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2: Ich bin Helene Martin. In wenigen Stunden soll das Kreuzfahrtschiff, auf dem es mehrere Hantavirusfälle gegeben hat, vor Teneriffa anlegen. Die Passagiere werden dann in speziellen Fahrzeugen zum Flughafen gebracht und von dort fliegen sie in ihre Heimatländer. Auch Deutsche sind unter den Betroffenen. Bislang sind 3 Passagiere des Schiffs an den Folgen des Hantavirus gestorben. Heute ist der Erdüberlastungstag. Das heißt, heute hat Deutschland alle erneuerbaren Ressourcen verbraucht, die eigentlich für das ganze Jahr reichen sollten. Laut dem Bund für Umwelt und Naturschutz sind die Hauptverursacher energieintensive Industrien, der Gebäudesektor, der Straßenverkehr und die Tierhaltung. Würden alle Menschen so wirtschaften wie in Deutschland, bräuchte man 3 Planeten, so der BUND. Der Deutsche Landkreistag fordert eine Anschlusslösung für den Tankrabatt, der Ende Juni ausläuft. DLT-Präsident Brötel hat der Neuen Osnabrücker Zeitung gesagt, die Bundesregierung müsse jetzt überlegen, wie Betroffene auch im Sommer entlastet werden können. Sein Argument: hohe Spritpreise würden Menschen auf dem Land besonders hart treffen, weil die Wege zum Arbeitsplatz dort deutlich weiter sind. Im Abendspiel der Fußball-Bundesliga hat der FC Bayern trotz des ersten verschossenen Bundesliga-Elfmeters von Harry Kane bei Wolfsburg mit 1:0 gewonnen. Zuvor hatte sich Leipzig das Ticket für die Champions League geholt mit einem 2:1-Sieg gegen St. Pauli. Außerdem spielten Hoffenheim-Bremen 1:0, Augsburg-Mönchengladbach 3:1 und Stuttgart-Leverkusen ebenfalls 3:1.
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1: Ich bin Helen Martin. Deutschland lebt ab heute rechnerisch auf Pump, zumindest wenn es um natürliche Ressourcen geht. Laut dem Bund für Umwelt und Naturschutz sind bereits alle Rohstoffe verbraucht, die eigentlich für das gesamte Jahr reichen müssten. Mehr dazu von Zoe Tassovali.
2: Vor allem unser hoher Energieverbrauch ist das Problem, sagt der Umweltverband. Also Kohle, Öl und Gas, aber auch viel Verkehr, Industrie und Massentierhaltung. Heißt konkret, wenn alle Menschen weltweit so leben würden wie wir in Deutschland, bräuchten wir gleich drei Erden. Der BUND warnt deshalb, dass unser Lebensstil auf Dauer nicht funktioniert und fordert schnelleres Handeln beim Klimaschutz.
1: Für die Passagiere auf dem Kreuzfahrtschiff, auf dem das Hunter-Virus ausgebrochen war, endet eine 40 Tage lange Odyssee. Das Schiff soll am frühen Morgen vor Teneriffa anlegen. Die Menschen werden unter strengen Quarantänemaßnahmen direkt zum Flughafen gebracht und in ihre Heimatländer ausgeflogen. Auch 6 Deutsche sind an Bord. 3 Menschen waren während der Reise an den Folgen des Hunter-Virus gestorben. Noch bis Ende Juni gilt der Tankrabatt, doch was kommt dann? Der Deutsche Landkreistag fordert eine schnelle Anschlusslösung. DLT-Präsident Brötel hat der Neuen Osnabrücker Zeitung gesagt, die Regierung müsse jetzt überlegen, wie Betroffene auch im Sommer entlastet werden können. Weitere Hilfe sei für viele Menschen in ländlichen Räumen existenziell, weil dort die Wege zum Arbeitsplatz deutlich weiter sind. Nach dem Aus in der Champions League haben die Fußballer des FC Bayern ihr letztes Auswärtsspiel der Bundesliga-Saison gewonnen. In Wolfsburg feierten die Münchner einen knappen 1:0-Sieg. Zuvor sicherte sich Leipzig mit einem 2:1-Sieg über St. Pauli das Champions League-Ticket. Zudem spielten Stuttgart-Leverkusen 3:1, Augsburg-Gladbach ebenfalls 3:1 und Hoffenheim-Bremen 1:0. Und in der zweiten Liga feierte am Abend Nürnberg einen 3:0-Sieg über Schalke.
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3: Und nun die Wassertemperaturen für die Urlaubsregionen. Nordsee 3.

0: 23 Grad, Adria 27 Grad, Garten der Familie Meier 28 Grad.
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13: Ich bin Helen Martin. Guten Morgen. Jetzt am Morgen soll das Kreuzfahrtschiff, auf dem es mehrere Hantavirusfälle gegeben hat, vor Teneriffa anlegen. Die Passagiere werden dann in speziellen Fahrzeugen zum Flughafen gebracht und von dort fliegen sie in ihre Heimatländer. Auch Deutsche sind unter den Betroffenen. Bislang sind 3 Passagiere des Schiffs an den Folgen des Hantavirus gestorben. Heute ist der Erdüberlastungstag. Das heißt, heute hat Deutschland alle erneuerbaren Ressourcen verbraucht, die eigentlich für das ganze Jahr reichen sollten. Laut dem Bund für Umwelt- und Naturschutz sind die Hauptverursacher energieintensive Industrien, der Gebäudesektor, der Straßenverkehr und die Tierhaltung. Würden alle Menschen so wirtschaften wie in Deutschland, bräuchte man 3 Planeten, so der BUND. Der Deutsche Landkreistag fordert eine Anschlusslösung für den Tankrabatt, der Ende Juni ausläuft. DLT-Präsident Brötel hat der Neuen Osnabrücker Zeitung gesagt, die Bundesregierung müsse jetzt überlegen, wie Betroffene auch im Sommer entlastet werden können. Sein Argument, hohe Spritpreise würden Menschen auf dem Land besonders hart treffen, weil die Wege zum Arbeitsplatz dort deutlich weiter sind. Im Kampf um die Europapokalplätze und im Tabellenkeller der Fußball-Bundesliga bleibt es spannend. Am vorletzten Spieltag hat der FC Bayern einen knappen Sieg in Wolfsburg gefeiert. Leipzig löste das Champions-League-Ticket. Justin Hamm berichtet.
14: Nach dem Champions-League-Aus sorgte Michael Olise mit einem Traumtor für den Münchner Sieg. Wolfsburg spielt jetzt im direkten Duell auf St. Pauli um den Relegationsplatz. Leipzig fügte nämlich St. Pauli eine Niederlage zu und machte durch das 2:1 den dritten Platz klar. Stuttgart ist erstmal Vierter nach einem 3:1-Erfolg gegen Leverkusen. Zudem spielten Hoffenheim-Bremen 1:0 und Augsburg-Gladbach 3:1.
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11: Ich bin Stefan Schütz. Guten Morgen. Deutschland lebt ab heute rechnerisch auf Pump, zumindest wenn es um natürliche Ressourcen geht. Laut dem Bund für Umwelt- und Naturschutz sind bereits alle Rohstoffe verbraucht, die eigentlich für das gesamte Jahr reichen müssten. Mehr dazu von Zoe Tasovali.
12: Vor allem unser hoher Energieverbrauch ist das Problem, sagt der Umweltverband. Also Kohle, Öl und Gas, aber auch viel Verkehr, Industrie und Massentierhaltung. Heißt konkret, wenn alle Menschen weltweit so leben würden wie wir in Deutschland, bräuchten wir gleich drei Erden. Der BUND warnt deshalb, dass unser Lebensstil auf Dauer nicht funktioniert und fordert schnelleres Handeln beim Klimaschutz.
11: Für die Passagiere auf dem Kreuzfahrtschiff, auf dem das Hunter-Virus ausgebrochen war, endet eine 40 Tage lange Odyssee. Das Schiff soll am Morgen vor Teneriffa anlegen. Die Menschen werden unter strengen Quarantänemaßnahmen direkt zum Flughafen gebracht und in ihre Heimatländer ausgeflogen. Auch 6 Deutsche sind an Bord. 3 Menschen waren während der Reise an den Folgen des Hunter-Virus gestorben. Noch bis Ende Juni gilt der Tankrabatt, doch was kommt dann? Der Deutsche Landkreistag fordert eine schnelle Anschlusslösung. DLT-Präsident Brötel hat der Neuen Osnabrücker Zeitung gesagt, die Regierung müsse jetzt überlegen, wie Betroffene auch im Sommer entlastet werden können. Weitere Hilfe sei für viele Menschen in ländlichen Räumen existenziell, weil dort die Wege zum Arbeitsplatz deutlich weiter sind. Nach dem Aus in der Champions League haben die Fußballer des FC Bayern ihr letztes Auswärtsspiel der Bundesliga-Saison gewonnen. In Wolfsburg feierten die Münchner einen 1:0-Sieg. Zuvor sicherte sich Leipzig mit einem 2:1 über St. Pauli das Champions League-Ticket. Zudem spielten Stuttgart-Leverkusen 3:1, Augsburg-Gladbach 3:1 und Hoffenheim-Bremen 1:0. Und in der zweiten Liga feierte Nürnberg am Abend ein 3:0 über Schalke.
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2: Ich bin Stefan Schürz. Guten Morgen. Ausnahmesituation in einem Hafen von Teneriffa. Hier wird das Kreuzfahrtschiff erwartet, das seit Wochen für Schlagzeilen sorgt, weil sich dort das Hunter-Virus ausgebreitet hat. An Bord sind seit 40 Tagen rund 150 Menschen. Es gab 3 Todesfälle. Jan-Uwe Ronneburger berichtet.
3: Wenn alles klappt wie geplant, können die Menschen aus 23 Nationen nun von der spanischen Ferieninsel Teneriffa aus endlich in ihre Heimat fliegen. Dort aber könnte sie eine längere Quarantäne erwarten, denn eine Entwarnung gibt es wegen der langen Inkubationszeit und unzuverlässiger Testmethoden erst Wochen nach dem letzten Kontakt mit einem Erkrankten.
2: Kreml-Chef Putin hat den seit langem mit ihm befreundeten Altkanzler Schröder als Vermittler im Krieg zwischen Russland und der Ukraine ins Spiel gebracht. Obwohl sich die USA um Vermittlung bemüht hätten, könne er sich von europäischer Seite Schröder als Vermittler vorstellen. Putin betonte, dass eine friedliche Lösung des Konflikts Sache der Ukraine und Russland sei. Wörtlich sagte er aber, wenn jemand helfen möchte, sind wir dafür dankbar. Im Internet tauchen immer mehr gefälschte Videos und Bilder von Ärzten und Ärztinnen auf, erstellt mit künstlicher Intelligenz. Ärztepräsident Reinhardt sagt, mit diesen Deepfakes werden den Medizinern Aussagen in den Mund gelegt, um dubiose Produkte zu verkaufen.

0: Problem, die Leute glauben, das wäre echter ärztlicher Rat, dabei sind die Präparate oft nicht nur nutzlos und teuer, sondern können im schlimmsten Fall sogar die Gesundheit gefährden. Im Abendspiel der Fußball-Bundesliga hat der FC Bayern trotz des ersten verschossenen Bundesliga-Elfmeters von Harry Kane bei Wolfsburg mit 1:0 gewonnen. Zuvor hatte sich Leipzig das Ticket für die Champions League geholt mit einem 2:1-Sieg gegen St. Pauli. Außerdem spielten Hoffenheim-Bremen 1:0, Augsburg-Gladbach 3:1 und Stuttgart-Leverkusen ebenfalls 3:1.
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8: Um kurz vor 8 einen schönen guten Morgen. Ja, das sieht gut aus im Moment draußen hier bei uns in Mainfranken. Viel Sonnenschein im Moment und jetzt auch zunächst mal tagsüber. Im Lauf des Tages dann allerdings vom Taubertal her ein paar mehr kompaktere Wolkenfelder. Außerdem weht oft ein frischer Ostwind. Die Temperaturen können sich aber sehen lassen. 22 bis 25 Grad heute. Aktuell haben wir im Angebot 9 Grad bei euch in Arnstein im Landkreis Mainz-Spessart, 11 Grad an der Talavera in Würzburg. Der Charivari-Wettertrend. Morgen gibt es Regen, Gewitter, Böen, Wind, nur noch 15 Grad. Eine nasse Klatsche zum Start in die neue Woche. Am Dienstag und Mittwoch wechseln sich Wolken und Sonne ebenfalls dann mit einzelnen Schauern ab. Es wird noch kälter und am Donnerstag, dem Feiertag, setzt sich das unbeständige und kühle Wetter mit zahlreichen Schauern einfach mal fort.
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9: Ich bin Stefan Schütz. Guten Morgen. Für die Passagiere auf dem Kreuzfahrtschiff, auf dem das Hunter-Virus ausgebrochen war, endet eine 40 Tage lange Odyssee. Das Schiff hat vor Teneriffa angelegt. Rund 150 Menschen werden unter strengen Quarantänemaßnahmen direkt zum Flughafen gebracht und in ihre Heimatländer ausgeflogen. Auch 6 Deutsche sind an Bord. 3 Menschen waren während der Reise an den Folgen des Hunter-Virus gestorben. Deutschland hat schon heute seine Ressourcen für das ganze Jahr verbraucht. Das hat die Organisation Global Footprint Network ausgerechnet. Sie ermittelt jedes Jahr diesen sogenannten Erdüberlastungstag für einzelne Länder und für den ganzen Planeten. Wenn alle Menschen auf der Erde so viele Rohstoffe verbrauchen und so viel CO2 ausstoßen würden wie wir in Deutschland, dann wäre die Biokapazität der Erde schon im ersten Drittel des Jahres aufgebraucht. In mehreren bayerischen Städten haben Menschen mit sogenannten Liegend-Demos auf die schwere Krankheit MECFS aufmerksam gemacht. Die Teilnehmenden haben sich auf den Boden gelegt, um zu zeigen, viele Betroffene können ihr Bett nicht verlassen. Die Forderungen bei den Demos: mehr Forschung und regionale Behandlungszentren. MECFS-Kranke fühlen sich dauerhaft erschöpft und leiden oft an starken Schmerzen. Im Kampf um die Europapokalplätze und im Tabellenkeller der Fußball-Bundesliga bleibt es spannend. Am vorletzten Spieltag hat der FC Bayern einen knappen 1:0-Sieg in Wolfsburg gefeiert. Leipzig löste das Champions-League-Ticket. Justin Hamm berichtet.
10: Nach dem Champions League aus sorgte Michael Olise mit einem Traumtor für den Münchner Sieg. Wolfsburg spielt jetzt im direkten Duell auf St. Pauli um den Relegationsplatz. Leipzig fügte nämlich St. Pauli eine Niederlage zu und machte durch das 2:1 den dritten Platz klar. Stuttgart ist erstmal Vierter nach einem 3:1 Erfolg gegen Leverkusen. Zudem spielten Hoffenheim Bremen 1:0 und Augsburg-Gladbach 3:1.
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8: Vorsicht auf der A7 Würzburg Richtung Ulm zwischen Estenfeld und Kreuzbibelried. Ein toter Waschbär auf der Fahrbahn. Einsatzkräfte sind unterwegs, um das Tier zu entfernen. Und da kommt gerade die Meldung, das Tier ist weg. Also A7 keine Probleme mehr. Dafür Stadtgebiet Würzburg. Heute der Würzburg-Marathon. Hier kommt es in einigen Straßen, vor allem

0: der Altstadt, Sanderau, Heidingsfeld, Steinbachtal, Mainviertel, Zellerau und Äußere Pleich zu Straßensperrungen bis etwa 15 Uhr. Wenn es noch was gibt, gerne melden. 0800 30 80 700, unsere Hotline für Staus und Blitzer. Per WhatsApp, wenn ihr euch melden wollt, die Nummer online auf meinscharivari.de. Oh, yeah.
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0: Am 10. Mai mit Ulrich Hirt. Guten Morgen, herzlich willkommen.

Herzlich willkommen zum Cappuccino, dem Kirchenjournal auf Charivari. Immer sonntags von 8 bis 10 und immer um kurz nach 8. Erstmal der Überblick über die Themen dieser beiden Stunden. Christi Himmelfahrt ist nächste Woche am Donnerstag, Feiertag. Ein ganz schön kompliziertes Fest, vor allem für Kinder. Seine Erfahrung damit teilt gleich unser Hör-mal-zu-Autor. Anschließend erklärt uns eine Ordensfrau, was wirklich hinter diesem Fest steckt. Am Vorabend von Christi Himmelfahrt vor 60 Jahren, damals am 18. Mai, wurden die neuen Glocken des Kiliansdoms in Würzburg geweiht. Zum Jubiläum hat sich eine Kinderreporterin das Geläut genauer angeschaut. Am Mittwoch geht ja endlich los, der Katholikentag in Würzburg, und zwar mit einem Abend der Begegnung. Dabei gibt es etwas aus allen Regionen des Bistums zu sehen und auch zu probieren. Das Dekanat Aschaffenburg bietet zum Beispiel ökumenische Bratwürste an. Klingt interessant. Was das genau ist, hören wir später. Während des Katholikentages gibt es kostenlose Konzerte auf dem Residenzplatz. Einer, der da spielt, ist Bodo Wartke. Bekannt wurde er vor 2 Jahren mit seinem Hit Barbaras Rhabarbaba. Auf einer etwas kleineren Bühne tritt das Projekt Showdown auf. Was sich dahinter verbirgt, haben wir ebenfalls in Erfahrung gebracht. Und auch außerhalb des Katholikentages stehen nächste Woche Veranstaltungen an. Über mehrere Landkreise verteilt findet eine Tour zu bedeutenden jüdischen Städten in Unterfranken statt. Das alles in den nächsten beiden Stunden auf Charivari.

0: Schönen Sonntag mit Charivari, 8.19 Uhr. Nächste Woche am Donnerstag ist nicht nur Katholikentag in Würzburg, es ist auch Christi Himmelfahrt. Die Erzählung von der Auferstehung Jesu kann ganz leicht mal zu Verwirrung führen, wie Burkhard Vogt kürzlich mitbekommen hat. Aber hört selbst.
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2: Der vierjährige David ist in der Voll-Unfair-Phase und hat kurz vor Ostern eine riesige Ungerechtigkeit entdeckt. Warum ist Jesus von den Toten auferstanden und die Uroma nicht? Die Erklärung seiner Mutter, dass das mit Jesus etwas Besonderes war, weil der ja der Sohn Gottes ist, langte ihm nicht. Er meinte, die Uroma könne ja nichts dafür, dass sie nicht der Sohn Gottes ist. Das Gespräch hatte jetzt eine hohe philosophische Ebene erreicht und zog sich noch eine ganze Weile hin. Erst als die Rede auf die Himmelfahrt Jesu kam, war David versöhnungsbereit. Im Himmel ist die Uroma ja auch. Er wollte noch schnell wissen, ob Jesus freiwillig aufgefahren ist oder nur, weil Gott Vater das so wollte. Da witterte er nämlich eine neue Ungerechtigkeit. Seine Mutter meinte aber, dass sie von Freiwilligkeit ausgehe, weil es im Himmel ja wirklich schön sei. Das konnte David dann mal so stehen lassen.

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1: Aktuell 13 Grad am Hauptbahnhof in Würzburg, 11 Grad bei euch in Biebelried im Landkreis Kitzingen. Das wird ein recht schöner Sonntag mit Temperaturen bis 25 Grad. Allerdings gibt es ein paar kleinere Schönheitsfehler in diesem Tag. Also, wie gesagt, zunächst erstmal viel Sonne. Im Lauf des Tages ziehen vom Taubertal her aber kompaktere Wolkenfelder heran. Außerdem haben wir einen frischen Ostwind. Dadurch wirkt es nicht ganz so warm, wie es wirken könnte, bei 25 Grad maximal. Naja, insgesamt ganz in Ordnung, vor allem wenn wir schauen, was die nächsten Tage auf uns zukommt. Der Charivari-Wettertrend: morgen viel Regen, Gewitter, böiger Wind, 15 Grad nur noch. Dienstag und Mittwoch Wolken und Sonne im Wechsel mit einzelnen Schauern, noch kälter. Und auch am Donnerstag, dem Feiertag, setzt sich das unbeständige und kühle Wetter mit zahlreichen

0: solchen Schauern dann fort. Na sauber.
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0: 8:32 Uhr, keine Störungsmeldungen derzeit. Gute Fahrt. Ciao.

0: 8.39 Uhr, Charivari am Sonntag vor einer interessanten Woche, denn am Donnerstag ist ja Feiertag. Am Freitag haben dann viele frei wegen des Brückentags. Hier in Würzburg haben auch einige Kinder schulfrei wegen des Katholikentags. Und ja, das passt alles sehr gut zusammen. Also, wieder steht ein herrliches katholisches Fest an, das uns einen freien Tag beschert. Mitten unter der Woche am Donnerstag eben Christi Himmelfahrt. Und ja, es ist nicht ganz so leicht zu erklären, was es damit auf sich hat. Eines aber schon mal vorweg, mit den durch die Gegend ziehenden Vätern oder Bollerwägen hat es so gut wie nichts zu tun. Bevor Regine Krieger eine Expertin gebeten hat, das christliche Fest für uns zu entschlüsseln, hat sie erst mal auf der Straße gefragt. Was war das noch gleich? Christi Himmelfahrt?
1: Ja, irgendwie mit Jesus aufgestiegen oder so, aber das war ja an Ostern eigentlich.
2: Was ist die Himmelfahrt? Das war dann der Heilige Geist, oder?
3: Zweimal knapp daneben leider. Ostern ist in der Bibelerzählung schon vorbei und die Sache mit dem Heiligen Geist an Pfingsten kommt erst noch. Das mit Christi Himmelfahrt ist aber auch nicht so leicht in einem Halbsatz zu erklären, Schwester Katharina Merz vom Würzburger Ursulinenorden.
4: Also Christi Himmelfahrt ist schon ziemlich schwierig, vor allem es ist nichts da, was irgendwie greifbar wäre.
3: Probieren wir es zum Reinkommen mit einem kleinen, was bisher geschah.
4: Jesus war tot und alle haben gesagt, er ist auferstanden. Es gibt die Auferstehungsbegegnungen, die wunderschöne mit den Emmaus. Und Himmelfahrt heißt, man hat hier einen Abschnitt gesetzt, um zu sagen, jetzt ist Jesus nicht mehr so auf der Erde anwesend.
3: Sondern er kehrt 40 Tage nach seiner Auferstehung zu Gott, seinem Vater, in den Himmel zurück.
5: Also, weil ich weiß, ist das doch der Moment, wo Jesus dann in den Himmel gefahren ist.
3: Ganz genau. Er fuhr auf gen Himmel, wie der Evangelist Lukas schreibt.
4: In der Kunstgeschichte wird es so schön dargestellt, da sind dann die Füße zu sehen oder dann sieht man noch die Füße im Himmel irgendwo. Ja, wir sind halt ganzheitliche Menschen, wir brauchen irgendwas, woran wir es festmachen. Und so, denke ich, haben die Evangelisten das dann auch geschrieben und formuliert.
3: Heute in Zeiten von Flugzeugen und Raketen wissen wir natürlich längst, dass das mit dem Auffahren, wie so vieles in der Bibel, nicht wörtlich gemeint ist, sondern in dem Fall eher einen Übergang symbolisiert.
4: Wir brauchen jetzt einfach so einen Einschnitt. Die Geschichten gehen bis dahin und jetzt ist er den Augen entschwunden. Aber mit den Augen des Herzens sehen wir ihn weiter.
3: Und hören, dass er eine ziemlich klare Botschaft hinterlassen hat.
4: Er ist jetzt eigentlich beim Vater, wie er immer gesagt hat, ich gehe zu meinem Vater und ich sende euch in alle Welt. Also ihr habt jetzt einen Auftrag und das ist mit Himmelsfahrt auch verbunden. Jesus ist nicht mehr so irdisch, physisch, wahrnehmbar. Dann sind wir jetzt dran und das ist die Himmelfahrt. Und ihr habt dann die gleiche Aufgabe, wie ich die auch hatte. Also geht und verkündet, tauft die Menschen. So, das ist das, was wir feiern, dass wir einen Auftrag haben als Christen.

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1: Die Klassiker unserer Zeit auf Charivari Alvaro Soler um 8.49 Uhr heute am Muttertag. Ja, nicht vergessen, heute ist Muttertag. Die Glocken des Würzburger Doms sind jetzt unser Thema. Sie zählen zu den größten Deutschlands. In diesem Jahr feiern sie ihr 60-jähriges Jubiläum. Am Vorabend zu Christi Himmelfahrt 1966 war es damals, als die 11 neu gegossenen Glocken auf dem Domplatz standen. Von der Glockengießerei Friedrich Wilhelm Schilling in Heidelberg wurden sie gegossen. Denn die alten waren im Krieg geschmolzen, in der Würzburger Bombennacht 1945. 20 Jahre hatten die Glocken des Doms nicht geläutet. Zusammen mit Ronja Goy ist Kinderreporterin Emira die Stufen hinaufgeklettert im Glockenturm und hat sich die Domglocken angeschaut und erklären lassen von Glockenexperte Ben Schröder.
2: Wir stehen jetzt gerade im Nordwestturm des Kiliansdoms. Wir stehen hier direkt neben der Kiliansglocke.
3: Sie schwebt über Emiras Kopf wie ein riesiger, viel zu großer Hut, bekleidet mit einer matten, verwitterten, granitgrauen Schicht.
4: Aus welchem Material bestehen denn die Glocken?
2: Die Glocken sind in den allermeisten Fällen aus Bronze gegossen.
3: Schwer sind sie, die 20 Glocken des Würzburger Doms, wiegen insgesamt 26 Tonnen. Die größte von ihnen ist die Salvator-Glocke.
2: Alleine die große Glocke bringt tatsächlich 9 Tonnen auf die Waage und auch das sind mehrere LKWs und das muss man sich erstmal vorstellen, dass das im Turm hängt und dann auch noch schwingend läutet.
3: Emira schaut mit Glockenexperte Ben Schröder hinauf in den Turm. Zu den hölzernen Latten, den massiven Eisengestängen, die an Strommasten erinnern, den großen Wagenrädern, wie sie Kutschen tragen, mit Speichen, umspannt mit Seilen, den Glocken dazwischen.
2: Die Glocken selbst hängen an einem Balken, dem sogenannten Joch. Und dieses Joch wird eigentlich in Schwingung versetzt. Und weil die Glocke ja am Joch hängt, schwingt die quasi mit.
4: Die Glocke bewegt sich immer nach rechts und nach links. Ich glaube, dass der Glöppel von innen an die Glocke schlägt.
2: Mittlerweile läuft das alles über Computer, über vollelektronische Steuerungen. Man einen Knopf drückt und dann der Motor sich in Bewegung setzt.
3: Ben Schröder stellt sich hinein in die Kiliansglocke. Neben den rostroten, eisernen, langen Klöppel, der aus ihr heraushängt, nimmt ihn in die Hand, schlägt ihn an die Wandung.
2: Sie erklingt im Schlagton B0. Tatsächlich besitzt die Glocke aber physikalisch mehrere Töne, die unser Gehör in Summe zu einem verarbeitet. Das heißt, wenn ich die Glocke an verschiedenen Stellen anschlage, kann ich auch verschiedene dieser Töne hörbar machen.
3: Die beiden Türme, in denen die Glocken wohnen, sie erinnern an ein Schichtdessert mit ihrem karamellfarbenen Sockel aus Backsteinen, dem mascarponefarbenen Putz darüber, durchbrochen von zweibogigen Fenstern mit einer Holzvertäfelung dahinter, einer verborgenen Türe, aus der Emira vorhin

0: rausgeklettert ist.
1: Jetzt stehen wir auf dem Dach und man kann von hier oben die Domstraße sehen.
0: Emira blickt hinunter auf die Stadt. Wie ein Brettspiel sieht sie aus mit ihren kleinen Modellhäusern, den ziegelroten Dächern, den Spielzeugstraßenbahnen, die sich auf Schienen durch die Domstraße schieben, den Menschen, winzig klein wie Spielfiguren.
1: Wie sind die Glocken denn überhaupt auf den Turm hier hochgekommen?
2: 1965 ging das relativ einfach mit einem Kran.
0: Doch einige der Glocken waren zu groß für die Öffnung im Turm. Darum mussten sie ihn aufbrechen, die Glocken einbauen, den Turm wieder zumauern.
2: Ein Stück ist jetzt noch im Inneren des Turmes ausgesägt, damit die große Glocke ausschwingen kann.
0: 40 verschiedene Melodien können sie läuten, die Würzburger Domglocken. Fröhlich, traurig, zurückhaltend, festlich.
2: Wie wenn man auf der Fernbedienung eben verschiedene Fernsehprogramme einschaltet, nur dass man eben auch gleichzeitig mehrere Sender anschauen kann. Aber hier ist es wirklich so, wenn alle Domglocken loslegen, wie wenn ein Orchester loslegt. Und das ist was wirklich Einmaliges.
1: So könnte man denken, dass vielleicht eine Trompete da noch mitspielt. Ein bisschen klingt sogar auch noch nach Orgel, aber auf jeden Fall klingt es richtig schön.
0: Der besondere Gesang der Würzburger Domglocken. Er hüllt die Stadt ein in ihre Klänge, ihre Melodien, die der Wind hinausträgt zu den Menschen, zu Emira, in ihr Ohr, ihr Herz.
3: Zum 60-jährigen Jubiläum der Glocken wird es übrigens ein Glockenkonzert geben. Nächste Woche Donnerstag während des Katholikentags von 11:30 Uhr bis 12:15 Uhr.

0: einer der großen Klassiker der späten 90er von The Verve.
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0: Damit haben wir es 9 Uhr. Schauen auf die aktuellen Temperaturen im Sendegebiet. 12 Grad bei euch in Kürnach im Landkreis Würzburg. 13 am Falkenhaus hier in Würzburg. Oft Sonnenschein heute, das klingt gut. Allerdings im Laufe des Tages vom Taubertal her auch ein paar kompaktere Wolkenfelder. Und wir haben einen frischen Ostwind heute. Temperaturen aber 22 bis 25 Grad. Insgesamt wird das ein schöner Sonntag. Der Charivari-Wettertrend, das wird weniger schön die nächsten Tage. Morgen Regen, Gewitterböger, Wind nur noch 15 Grad. Und auch die Tage drauf, nix Gescheites.
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2: Ich bin Stefan Schütz. Guten Morgen. Auf Teneriffa liegt ein Kreuzfahrtschiff vor Anker, auf dem das Hunter-Virus ausgebrochen ist. 3 Menschen sind gestorben, darunter eine Deutsche. Jetzt werden die rund 150 Passagiere unter massiven Sicherheitsvorkehrungen von Bord geholt und ausgeflogen. Auch Deutschland hat eine eigene Maschine geschickt. Die Weltgesundheitsorganisation teilte mit, das Hunter-Virus ist nicht mit Corona vergleichbar. Das Ansteckungsrisiko ist gering. Deutschland lebt ab heute rechnerisch auf Pump, zumindest wenn es um natürliche Ressourcen geht. Laut dem Bund für Umwelt- und Naturschutz sind bereits alle Rohstoffe verbraucht, die eigentlich für das gesamte Jahr reichen müssten. Mehr dazu von Zoe Tasovali.
3: Vor allem unser hoher Energieverbrauch ist das Problem, sagt der Umweltverband. Also Kohle, Öl und Gas, aber auch viel Verkehr, Industrie und Massentierhaltung. Heißt konkret, wenn alle Menschen weltweit so leben würden wie wir in Deutschland, bräuchten wir gleich 3 Erden. Der BUND warnt deshalb, dass unser Lebensstil auf Dauer nicht funktioniert und fordert schnelleres Handeln beim Klimaschutz.
2: Im Internet tauchen immer mehr gefälschte Videos und Bilder von Ärztinnen und Ärzten auf, erstellt mit künstlicher Intelligenz. Ärztepräsident Reinhardt sagt, mit diesen Deepfakes werden den Medizinern Aussagen in den Mund gelegt, um dubiose Produkte zu verkaufen. Problem

0: Die Leute glauben, das wäre echter ärztlicher Rat. Dabei sind die Präparate oft nicht nur nutzlos und teuer, sondern können im schlimmsten Fall sogar die Gesundheit gefährden.
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1: Stadtgebiet Würzburg. Der Würzburg-Marathon sorgt heute für ein paar Straßensperrungen und Einschränkungen bis 15 Uhr. Die Verkehrshotline, wenn ihr was melden wollt, 0800 30 80 700.
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1: Einen schönen Sonntag. Ich bin Ulrich Hirt. Und allen Mamas einen schönen Muttertag.

0: Der Sonntagmorgen bei Charivari, 9 Uhr gleich 10 Minuten und nächste Woche ist es nun endlich soweit, der Katholikentag hier in Würzburg. Wir haben euch die letzten Wochen immer wieder Katholikentags-Appetithäppchen serviert. Jetzt kommen wir zu einem Thema, das nicht nur im übertragenen Sinn Appetit machen soll, denn am Abend der Begegnung werden auf dem Katholikentag hier in Würzburg ökumenische Bratwürste angeboten. Eine katholische und eine evangelische Bratwurst im gemeinsamen Weg. Was das nun wieder sein soll, das wollte Burkhard Vogt wissen und hat die Metzgerei in Sommerkahl besucht, wo diese Würste hergestellt werden.
1: Lecker, da brutzeln sie in der Pfanne, die evangelischen und die katholischen Bratwürste. Erfinder dieser Kreationen ist das Ehepaar Freund. Beide sind Metzgermeister in Sommerkahl. Sie stehen mit ihrem Betrieb auch im Guinness-Buch der Rekorde, weil sie weltweit die einzige Metzgerei haben, die täglich 100 Wurstsorten vorhält. Das hat seine Gründe, erklärt Stefanie Freund.
2: Wir haben schon immer saisonmäßig ganz viel rumexperimentiert und immer in der Bärlauchzeit eben eine Bärlauchbratwurst, eine Bärlauchschinkenwurst und sowas. Das haben wir schon immer gemacht, aber das mit der Bratwurst kam definitiv auch mit den verrückten Ideen vom fränkischen Bratwurstgipfel.
1: In Pegnitz waren sie nämlich vor jetzt über 10 Jahren, um ihre Kreationen zu präsentieren und wurden angespannt, weiter zu experimentieren. Und dann wurden im Rahmen der kirchlichen Bildungsarbeit für eine Aktion mal katholische und evangelische Bratwürste benötigt. In einem Buch über die fränkische Bratwurst ist nämlich zu lesen, dass die in den evangelischen Gegenden anders gewürzt sind als in den katholischen. Matthias Freund erklärt, wo die Unterschiede liegen.
3: Typisch für die evangelische Bratwurst ist, dass ein sehr rustikaler Geschmack ist, richtig traditionell, eigentlich ganz normale Gewürze, die man so kennt. Der Pfeffer schmeckt raus, auch das Majoran schmeckt natürlich raus. Im Gegensatz dazu ist die katholische Bratwurst eher fein vom Biss her jetzt. Sie hat zwar einen groben Anteil drin, aber der bewirkt lediglich zusammen mit dem Feiner, dass er

0: sehr, sehr saftig ist. Und da ist es nicht wichtig, ob die jetzt schon gegart ist oder lange gegart ist. Sie hält lange ihre Saftigkeit. Und das ist halt ein Riesenvorteil.
1: Katholisch ist also in der Welt der Bratwurst saftig und haltbar. Evangelisch traditionell fränkisch. Die katholische wird übrigens unter anderem mit Zitrone und einem Schuss Frankenwein gewürzt. Ökumenisch wird das Ganze, wenn man in die Semmel von jeder Sorte jeweils eine Wurst steckt. Dabei geht der individuelle Geschmack aber nicht verloren.
0: Wenn man sie gemeinsam isst, schmeckt man beides raus. Auf der einen Seite den rustikalen Biss auch von der groben Bratwurst, auf der anderen Seite den weicheren Biss von der katholischen und halt auch die Note des Majoran, das ist sehr im Vordergrund, auch wenn gar nicht so viel drin ist. Gleichzeitig aber, je nachdem, was man gerade so im Mund, in welchem Bereich man hinschmeckt, das katholische mit dem Weißwein, den merkt man genauso.
1: Hier gilt als ökumenisches Prinzip also nicht Zusammenwursteln und Gleichmacherei, sondern das zur Geltung kommen der jeweiligen Eigenschaften in einem gemeinsamen Rahmen, in diesem Fall einer Semmel. Und das hat dieses Jahr auch noch ein offizielles Gütesiegel bekommen.
0: Der Bayerische Fleischerverband prämiert jedes Jahr in der Sommer- zur Grillsaison Bratwürste, Steaks, was man halt gerne bewertet hätte. Und wir haben dieses Jahr die ökumenische Bratwurst quasi eingereicht. Einmal die katholische und dann auch die evangelische. Und die sind beide mit höchster Auszeichnung prämiert worden.
1: Auf die Frage, ob man dazu Senf und Ketchup reichen soll, hat Stefanie Freund folgende Antwort.
2: Also Tatsache ist, ich probiere immer erst mal eine Bratwurst ohne Senf oder Ketchup. Aber für viele ist es so ein E-Tüpfelchen aufs I. Und eine gute Bratwurst kann vom Senf und vom Ketchup nicht kaputt gemacht werden. Aber eine schlechte Bratwurst kann auch durch Senf und Ketchup nicht zu einer Spitzenbratwurst werden.
3: Wenn ihr selber mal probieren wollt, die Würste gibt es am Mittwoch, dem Abend der Begegnung, auf dem Paradeplatz hinter dem Würzburger Dom. Und das Weltmeister-Metzger-Ehepaar steht höchstpersönlich am Grill.

0: Mit den Klassikern unserer Zeit durch den Sonntagmorgen bei Charivari, 9.21 Uhr. Ja, nächste Woche ist es dann endlich mal soweit. Der Katholikentag in Würzburg, er findet statt nach jahrelanger Planung. Und was richtig toll ist, alle Konzerte, die draußen auf dem Residenzplatz stattfinden, sind kostenlos. Am Samstagabend um 20.30 Uhr zum Beispiel das Konzert von Bodo Wartke. Kennt ihr nicht? Ein Lied von ihm könntet ihr kennen, meint zumindest meine Kollegin Annalena Ilz.
1: Es war einmal in einem kleinen Städtchen, da lebte ein Mädchen namens Barbara. Und diese Barbara war im ganzen Land für ihren abartig guten Rhabarberkuchen bekannt.
2: Mit diesem Lied wurde Bodo Wartke vor über 2 Jahren auch einer breiten Masse bekannt. Denn auf Instagram und TikTok wurde der Song Samt Tanz mehrere 10.000 Mal kopiert. Damit hatte der Künstler gar nicht gerechnet.
3: Nein, also vor allem nicht mit dem internationalen Erfolg. Ich dachte bisher immer, meine Kunst sei dem deutschsprachigen Publikum vorbehalten, weil man mindestens Deutsch verstehen muss, um meiner Kunst etwas abgewinnen zu können.

0: können. Und das scheint aber ein Irrglaube zu sein. Also viele Menschen mochten anscheinend einfach den Klang.
1: Für Menschen, die seine Musik nicht kennen, beschreibt der 48-Jährige seinen Stil so.
0: Also ich nannte mich früher Klavierkabarettist, inzwischen nenne ich mich Musikkabarettist, ganz einfach, weil auch viele andere Instrumente dazu gekommen sind, auf denen ich mich mittlerweile begleite. Und inhaltlich geht es eben auch über das rein Kabarettistische hinaus. Also die Lieder sind nicht nur lustig, sondern halt auch sehr berührend und zu Herzen gehend und setzen sich halt auch mit sozialen Realitäten und gesellschaftlichen Missständen auseinander. Und ich vermute, das ist auch der Grund, weswegen ich gefragt worden bin, ob ich auf dem Katholikentag spielen möchte.
1: In seinen Liedern beschäftigt sich Bodo Wartke unter anderem mit der Rolle der Frau, außerdem mit dem Missbrauch in der katholischen Kirche. Bei seinem Auftritt auf dem Residenzplatz spielt er größtenteils sein Programm Wunderpunkt. Da das Konzert ohne Pause ist, fallen zwar einige Lieder weg, doch ein Lied mit Religionsbezug kommt auf jeden Fall vor. Das Lied Die Heiligen Schriften 2.0.
0: Darin geht es darum, dass ja Leute, die Verbrechen begehen, im Sinne von religiösem Fanatismus, und zwar ganz gleich welche Religion, da ist ja nun keine Religion vorgefeilt, sich auf das Buch berufen und sagen, ja, das steht da so drin. So, ne, wir müssen die anderen alle töten, sorry. So, und ich bin halt der Meinung, Religion ist das, was man draus macht. Und man kann viel Gutes daraus machen, aber leider eben auch Schlechtes.
1: Doch das Gute würde seiner Meinung nach überwiegen.
0: Die Mitmenschlichkeit, das Füreinander-Dasein, Glaube, Liebe, Hoffnung, Trost, was Religion Tag für Tag weltweit bewirkt, das wird halt so hingenommen und steht eben nicht in der Zeitung. Also das Schlaglicht fällt immer auf das Negative. Und natürlich ist das Negative schlimm, aber das Lied soll eben zum deutlich machen, es liegt auch an uns.
1: Bodo Wartke bezeichnet sich in einem Interview mit der katholischen Nachrichtenagentur vor kurzem als passiver Christ.
0: Ich bin getauft und konfirmiert, aber selten da in der Kirche. Ich finde es meistens zu langweilig und habe dann aber tatsächlich auch Gottesdienste erlebt, wo ich dachte, so finde ich das super.
1: Ein Beispiel dafür hat er auch.
0: Ich war in einem Gospel-Gottesdienst in New York, in einer ganz kleinen Gemeinde in Harlem, wo ich zu der Zeit gewohnt habe. Und dachte, Alter, das habe ich auch noch nie erlebt. Also das fing erstmal an mit einer richtig guten Musikshow. So, also unfassbar gute Musik. Und das Ganze hat auch irgendwie 4 Stunden gedauert und es war zu keiner Sekunde langweilig. So, und die Pastorin, die die Predigt gehalten hat, war danach wirklich schweißgebadet. Das war ihr wirklich ein Anliegen.
1: Jetzt kommt Bodo Wartke also zum Katholikentag nach Würzburg. Ob man da auch schweißgebadete Prediger zu sehen bekommt, bleibt abzuwarten. Er freut sich jedenfalls schon auf das Konzert auf dem Residenzplatz. Und auch dort gibt es natürlich Barbaras Rhabarbaba zu hören.
2: Bodo Wartke, Samstagabend, Residenzplatz Würzburg, um 20.30 Uhr geht's los. Und wie schon erwähnt, die gesamte Veranstaltung ist kostenlos.
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1: Aktuell 14 Grad bei euch in Bischbrunn im Landkreis Mönchspessart, 15 am Gut Heuchelhof in Würzburg. Sonnenschein, das ist heute ein großes Thema, aber nicht nur. Neben Sonnenschein gibt es vor allem dann am Nachmittag auch ein paar kompaktere Wolken. Außerdem haben wir einen frischen Ostwind. Was uns aber versöhnlich stimmt, sind auf jeden Fall die Temperaturen, nämlich bis 25 Grad heute. Der Charivari-Wetter-Trend. Nach dem wunderschönen Muttertag heute gibt es eine nasse Klatsche ab morgen mit Regen, Gewittern und böigem Wind. 15 Grad nur noch. Dienstag und Mittwoch ähnliches Wetter und noch kälter.
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1: 9:31 Uhr, Stadtgebiet Würzburg. Der Würzburg-Marathon sorgt für einige Straßensperrungen und Einschränkungen im Stadtgebiet bis 15 Uhr. Die Verkehrshotline, wenn es noch was gibt, 0800 30 80 700 oder WhatsApp, die Nummer online auf meinscharivari.de.

0: Eine wunderbare Neuversion von Father and Son. Ronan Keating zusammen mit Cat Stevens, der ja auch das Original in den 70ern gesungen hat. Hier bei uns bei Charivari. 9.38 Uhr an diesem Sonntag und jetzt ist es soweit, ein letztes Appetithäppchen für den Katholikentag nächste Woche in Würzburg. Hunderte von Gruppen und Personen werden das Programm ja mitgestalten und eine ganz besondere Truppe kommt vom Untermain. In der Lebenshilfewerkstätte in Aschaffenburg gibt es ein Projekt mit dem Namen Showdown. Das wird am Freitag mit einer außergewöhnlichen Modenschau auf der Bühne des Bistums Würzburg auf dem Marktplatz zu sehen sein. Burkhard Vogt hat sich das mal genauer erklären lassen.
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2: Ich bin der Konstantin, ich bin Otto. Hotel.
3: Ich bin der Matthias, sag mir aus, du bist doch am Mai, ich bin der Fotomotel.
4: Ich bin der Vera, bin der Fotomotel.
5: Matthias, Konstantin und Vera sind drei Menschen mit Down-Syndrom, die in den Werkstätten der Lebenshilfe Schmerlenbach arbeiten und tatsächlich auch schon als Fotomodelle auf der Bühne gestanden haben. Sie machen nämlich mit beim Projekt Showdown. Was das ist, erklärt Lebenshilfe-Geschäftsführer Markus Marquardt.
6: Wir haben das Projekt Showdown im September 2023 gestartet. Das Ganze hatte mit einem Fotoshooting begonnen, bei dem unsere Beschäftigten allesamt mit dem Down-Syndrom als Fotomodels agiert haben.
5: Zum Teil in Werkstattkleidung, zum Teil aber auch richtig schick. Inzwischen hatten sie schon mehrere Auftritte und auch die Fotoausstellung war schon an einigen Orten zu sehen. Kirstin Kaiser begleitet das Projekt von Seiten der Lebenshilfe nicht nur, sie ist auch ein bisschen der Motor dafür. Sie erklärt, worum es dabei geht.
7: Wir möchten zeigen, dass Menschen mit Down-Syndrom ein wichtiger Teil unserer Gesellschaft sind, dass das trotz der vermeintlichen Behinderung, dass da ein sehr erfülltes und lebensfrohes und schönes Leben möglich ist.
5: Deswegen gehen Sie und Ihre Fotomodelle relativ offensiv in die Öffentlichkeit, denn Ihnen ist eines ganz wichtig.
7: Da wollen wir einfach Barrieren in den Köpfen abbauen und einfach zeigen, wir sind da, wir gehören dazu, wir sind Teil dieser Gesellschaft und somit sind wir auch so ein bisschen ein politisches Projekt, weil es geht uns um Teilhabe und Demokratie und dass kein Mensch irgendwie vergessen wird bei uns.
5: Und jetzt fiebert die muntere Truppe einem Highlight entgegen, denn sie werden am Freitag, den 15.05. auf dem Katholikentag in Würzburg auftreten.
7: Da werden wir eine Progressiv-Fashion-Statement-Modenschau abliefern. Wir haben ja Models hier, 17 Stück, plus minus sogar noch drei Gastmodels. Also eigentlich sind wir ein Team von 20 Models mit Down-Syndrom. Ja, und am Katholikentag werden wir da quasi Statement-T-Shirts zeigen.
5: Die sind recht farbenfroh und haben Botschaften wie Lebensfreude, Peace, More Inklusione per Vavore, Respekt oder einfach nur Love. Und es gibt auch einen Song, den Frau Kaiser gemeinsam mit Konstantin jetzt kurz mal anstimmt.
7: Na, die Welt ist bunt.

0: Und
1: das ist unser Motto.
0: Quirlig und kugelrund.
1: Einfach wunderschön.
2: Genau, einfach wunderschön und vor allem mit Herzblut vorgetragen. Den Song gibt es komplett dann auf der Bühne des Bistums Würzburg zu hören. Und was gibt's sonst noch?
3: Wir werden da singen und tanzen und die T-Shirts zeigen und es wird ein Riesenfeuerwerk. Und ich glaube, das wird richtig gut, ne?
4: Das machen wir,
3: genau.
5: Wenn ihr euch das anschauen wollt, kommenden Freitag um 10 Uhr ist es soweit auf dem Oberen Markt in Würzburg. Dort steht nämlich die Bistumsbühne. Und es gibt noch eine Überraschung. Die Showdown-Truppe wird gemeinsam mit den Würzburger Basket-Dancers auf der Bühne stehen. Wenn das nicht nach einer richtig großen Show klingt, oder?

In den 80ern ein riesiger Hit und heute ein absoluter Klassiker. Die Mönchner Freiheit mit Ohne dich hier bei uns bei Charivari. Und im Kirchenjournal Cappuccino gibt es immer um diese Zeit, kurz vor 10, noch einen Veranstaltungstipp. Und der führt uns diese Woche in das jüdische Leben in Unterfranken. Die Fördervereine Ehemalige Synagoge Kitzingen und Obernbreit laden nämlich nächsten Samstag zu einer Tagesexkursion nach Wertheim in Baden-Württemberg und Laudenbach im Landkreis Main-Spessart ein. An beiden Orten begeben sich die Teilnehmerinnen und Teilnehmer auf Spurensuche in die Vergangenheit. Treffpunkt ist am Samstag um 8 Uhr an der Alten Synagoge in Kitzingen. Da die Anfahrten mit Fahrgemeinschaften erfolgen, ist eine Anmeldung erforderlich unter folgender E-Mail-Adresse synagoge.kitzingen@web.de. Nochmal die E-Mail-Adresse synagoge.kitzingen@web.de. Bei den Führungen wird um eine Spende gebeten. Der Termin nochmal, das ist nächsten Samstag, dieser Ausflug, diese Tagesexkursion nach Wertheim und Laudenbach ab 8 Uhr an der Alten Synagoge in Kitzingen. Ich bin Ulrich Hirt, wünsche einen schönen Sonntag jetzt. Viel Spaß mit den Klassikern unserer Zeit auf Charivari mit Max Fischer und der Cappuccino. Das Kirchenjournal natürlich dann wieder kommenden Sonntag von 8 bis 10. Aber, tata, auch eine Spezialausgabe am kommenden Donnerstag zum Katholikentag von 8 bis um 10. Dann mit unserer lieben Inge. Also, Donnerstag auch einschalten, 8 bis 10 beim Cappuccino auf Charivari.

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1: Mit aktuell 15 Grad, einmal haben wir gemessen in Estenfeld, einmal hier in Würzburg am Dom. Heute wird es auch größtenteils nochmal schön bleiben. Zum Muttertag gibt es viel Sonnenschein mit bis zu 25 Grad in der Spitze. Erst gegen Abend ziehen dann wieder einige Wolken auf und die bringen dann leider auch in den kommenden Tagen wieder ordentlich Regen mit sich.
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2: Ich bin Stefan Schönitz. Das von einem Ausbruch des Hantavirus betroffene Kreuzfahrtschiff ist vor Teneriffa eingetroffen. Jetzt sollen die rund 150 Menschen an Bord streng abgeschirmt zum Flughafen gebracht und in ihre Heimatländer geflogen werden, darunter 6 Deutsche. Ursula Winkler berichtet.
3: Erst stehen medizinische Checks an Bord an. Passagiere ohne akute Symptome sollen dann in kleinen Booten an Land kommen. Vom Hafen Granadilla geht es dann in versiegelten Fahrzeugen über eine abgesperrte Straße sofort zum Flughafen. Dort sollen Flieger in die 23 Heimatländer bereitstehen. Zu Hause werden die Passagiere dann wohl in Quarantäne müssen.
2: Kreml-Chef Putin hat den seit langem mit ihm befreundeten Altkanzler Schröder als Vermittler im Krieg zwischen Russland und der Ukraine ins Spiel gebracht. Obwohl sich die USA um Vermittlung bemüht hätten, könne er sich von europäischer Seite Schröder als Vermittler vorstellen. Putin betonte, dass eine friedliche Lösung des Konflikts Sache der Ukraine und Russland sei. Wörtlich sagte er, aber wenn jemand helfen möchte, sind wir dafür dankbar. Der Sozialverband VdK hat die geplante Teilkrankschreibung kritisiert. VdK-Präsidentin Bentele hat dem Portal web.de News gesagt, sie befürchte einen hohen Rechtfertigungsdruck für kranke Arbeitnehmer. Dabei müsse man Bedingungen schaffen, unter denen Menschen gerne zur Arbeit gehen. Die Gesundheitsreform des Bundeskabinetts sieht vor, dass Beschäftigte bei längeren Krankheiten mit 25, 50 oder 75% ihrer Arbeitszeit arbeiten können. In der Fußball-Bundesliga wird der 33. Spieltag fortgesetzt und dabei spielt unter anderem der international erfolgreiche SC Freiburg beim HSV. Los geht's um 15.30 Uhr. 2 Stunden später empfängt Köln das Tabellenschlusslicht Heidenheim und dann folgt um 19.30 Uhr der Anpfiff des Spiels Mainz gegen Union Berlin.
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1: Und da werfen wir einmal einen Blick auf die Straße und zwar zunächst mal nach Würzburg. Da ist zwar so gesehen wenig los, aber es kann eben auch wenig los sein, denn es kommt zu vielen Absperrungen aufgrund des Würzburg-Marathons. Das heißt, es betrifft bis voraussichtlich 15 Uhr Stadtteile der Altstadt, Sanderau, Heidingsfeld, Steinbachtal, Mainbachviertel, Zellerau und Äußere Pleich. Solltet ihr also heute nach Würzburg fahren wollen, schon vor 15 Uhr, dann schaut am besten vorher nochmal ganz genau nach, wo ihr überhaupt durchkommt und wo überhaupt Parkplätze frei sind. Ansonsten schaut es aber so weit gut aus, keine weiteren Verkehrsbehinderungen, sogar nicht mal Blitzer sind mir derzeit bekannt. Gute Nachrichten also an diesem Sonntagmorgen. Sollte euch allerdings unterwegs noch irgendwas begegnen, dann sagt gerne Bescheid unter der 0800 30 80 700.
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1: Einen wunderbaren Sonntagmorgen wünsche ich euch und natürlich eurer ganzen Familie. Heute ist ja Muttertag. Feiert den schön, egal ob alleine oder im besten Fall natürlich im Kreise eurer Liebsten. So oder so, einfach mal wieder ein Anlass, ein bisschen runterzukommen und einander zu zeigen, wie gern wir uns haben.

0: Shania Twain, but don't impress me much. Das hoffe ich, bekommt ihr heute nicht allzu häufig zu hören von euren Eltern. Heute ist ja Muttertag, klar. Noch dazu ist aber auch wunderschönes Wetter. Schauen wir doch also mal drauf, was wir heute noch alles so anstellen können.
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0: Und ich nehme euch jetzt einfach mal mit auf unsere Homepage, auf meinscharivari.de. Da haben wir ja wie immer zahlreiche Veranstaltungen für euch aufgelistet und die gehen wir jetzt einfach mal stückchenweise miteinander durch. Natürlich nicht alle, nur einen kleinen Ausschnitt. Und da fangen wir an bei, ja, zum Beispiel dem Internationalen Varieté-Festival in Werneck. Das klingt schon mal gut. 100 Künstlerinnen und Künstler aus aller Welt. Im Schlosspark Werneck gibt es da eine Bühne für Emotionen, heißt das Ganze. Da gibt es spektakuläre Artistik, Luftakrobatik, Magie und auch moderne Comedy. Da ist also wirklich für jeden Geschmack was mit dabei. Und die Stimmung vor Ort, habe ich mir sagen lassen, soll herausragend gut sein. Ansonsten in Rimpa, wenn wir zum Beispiel schauen, da feiert die Feuerwehr 140-Jähriges dieses Wochenende. Ihr könntet zum Beispiel noch pünktlich kommen um 11.30 Uhr zum Mittagessen. Da gibt es traditionelles Hochzeitsessen. 14 Uhr steigt dann der Festumzug durch Rimpa. Um 15 Uhr gibt es dann Kaffeebar mit hausgemachtem Kuchen. Und auch Wein ist und bleibt natürlich immer Thema in der Region, auch am Muttertag oder heute sogar speziell am Muttertag. Muttertag trifft Weinwanderung in Retzbach. Heute bis 18 Uhr gibt es die Gelegenheit dazu. Na, was gibt's Schöneres, als diesen besonderen Tag gemeinsam in der Natur zu genießen? Dann auch noch ein lecker Weinchen mit dazu. Da gibt es einen idyllischen Weg, etwa 7 Kilometer lang. Und auf diesem Weg gibt es 7 Verkostungsstationen. Das heißt, eine Verkostungsstation pro Kilometer. Klingt erstmal nach einem fairen Verhältnis. Das Wichtige ist nur, wenn ihr da hingehen wollt, bringt bitte euer eigenes Glas mit. Ansonsten scrollen wir noch ein bisschen durch. Was haben wir denn hier noch alles? Ja, Theater zum Beispiel, logisch. Heute Abend zum Beispiel ab 19.30 Uhr in Margetshöchheim, das Margetshöchheimer Gelöbnis. Dann gibt es noch in Sommerhausen die letzte Beichte im Torturmtheater, 19.30 Uhr ebenfalls. Das ist schwarzer Humor, eine Mischung so aus Comedy und Krimi. Auch das dürfte viele abholen. Und ansonsten, wenn ich hier noch scroll, ich kann hier noch minutenlang weiter scrollen. Heute ist natürlich großer Marathon in Würzburg, das ist eh klar. Schaut gerne mal hin. Wenn ihr noch ein paar Impressionen, ein paar Impulse braucht, meinscharivari.de, da haben wir euch zahlreiche Veranstaltungen aufgelistet.

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16: Bis zu 25 Grad warm wird's heute noch. Dazu auch reichlich Sonnenschein bis heute Abend. Gegen Abend werden dann die Wolken immer wieder mehr und es kann sogar schon die ersten Gewitter geben. Die halten sich dann leider auch in den kommenden Tagen. Da wird's auch wieder deutlich kühler. Das heißt heute am Muttertag der letzte so richtig schöne warme Tag mit aktuell 16 Grad in Karsbach und ebenfalls 16 Grad in Würzburg an der Uniklinik.
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16: Und mir sind keine größeren Verkehrsbehinderungen bekannt in Mainfranken, außer natürlich in Würzburg. Das ist klar, da findet derzeit immer noch der Würzburg-Marathon statt. Betroffen sind unter anderem Stadtteile der Altstadt, die Sanderau, Heidingsfeld, Steinbachtal, Mainviertel, Zellerau und Äußere Pleich. Wenn ihr heute unterwegs seid Richtung Würzburg, schaut am besten vorher noch mal ganz genau nach. Bis etwa 15 Uhr sollen diese Behinderung gelten. Ansonsten freie Fahrt und nicht mal Blitzer. Zumindest sind wir noch keine bekannt. Das dürft ihr natürlich gerne ändern. Wenn ihr unterwegs seid, euch fällt was auf. Ihr dürft auch gerne einfach das Smartphone in die Hand nehmen und kurz über WhatsApp eine Text- oder Sprachnachricht schicken.

Billy Joel ist es hier am Sonntagvormittag bei Radio Charivari. In Würzburg, da rennen es heute wieder rum wie die Gestörten. Das hat mein Opa immer genau so gesagt früher. Heute hat er zumindest ein ganzes Stück weit recht, denn heute ist WVV-Marathon. Beim Halbmarathon, Marathon, ne, welche Länge der Strecke ihr auch immer wählt, da können die Läufer heute

0: richtig Gas geben, und zwar quer durch die Stadt. Für Autofahrer kann es also entsprechend nervig werden. Für alle, die trotzdem in die Stadt wollen, hat Franziska Röhrig aus dem Charivari-Team hier noch ein paar hilfreiche Infos.
1: Ja, von 7.30 Uhr bis ca. 15 Uhr müssen sich die Autofahrer auf jeden Fall auf Behinderungen einstellen. Also wer nicht unbedingt mit dem Auto in die Stadt muss, sollte vielleicht lieber darauf verzichten. Die Läufe starten am Kranenkai und die Strecke geht dann durch die Weißenburgstraße in die Zeller rauf, von dort am Main entlang bis zum Dallenbergbad und über die Konrad-Adenauer-Brücke in die Sanderau. Durch die Altstadt geht es dann wieder zum Ziel, also wieder zum Kranenkai. Für die Halbmarathonläufer ist nach einer Runde Schluss. Die Marathonläufer müssen zweimal die komplette Runde laufen. Für Autofahrer ist die komplette Strecke natürlich großräumig abgesperrt. Und auch parkende Autos, die an der Strecke parken, können natürlich während dem Laufen nicht mehr weggefahren werden. Also wie schon gesagt, falls ihr in die Stadt wollt, um vielleicht sogar die Läufer anzufeuern, nehmt heute lieber die Öffis. Ab 15 Uhr sollte die Strecke dann langsam wieder frei sein.
0: Danke dir, Franzi. Allen Läuferinnen und Läufern wünschen wir natürlich viel Spaß und auch Erfolg. Und ihr findet, falls es jetzt zu schnell gegangen sein sollte, im Internet nochmal... Entschuldigung, der hat mich selber überrascht. Du musst dich kurz niesen. Was ich aber noch sagen wollte hier zum WVV-Marathon, zu den ganzen Streckenabsperrungen, ne, wenn man das einfach so aufzählt, geht es dann häufig doch zu schnell, als dass man richtig mitkommt. Schaut gern bei uns im Internet auf unserer Homepage, da haben wir das alles nochmal für euch aufgelistet.

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6: Mit inzwischen 17 Grad hier in Würzburg am Neumünster, 18 Grad sind sogar schon in Dettelbach, bis zu 25 Grad werden es heute noch werden. Und das waren dann so gesehen leider auch schon die guten Nachrichten. Denn es ist zwar heute größtenteils noch sonnig am Muttertag, allerdings dann gerade gegen Abend ziehen die Wolken auch schon wieder zusammen und die bringen auch die ersten Schauer und Gewitter mit sich. Und so bleibt das Wetter dann voraussichtlich auch erstmal die kommenden Tage. Sehr verregnet und deutlich kälter auch als heute, maximal nur noch 15 Grad dann ab morgen.
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7: Ich bin Stefan Schönz. Deepfakes im Internet machen auch vor der Medizin nicht Halt. Gefälschte Darstellungen von Ärztinnen und Ärzten bereiten deren Präsident Reinhardt Sorgen, wo die Reitinger berichtet.
8: Die KI legt den Medizinern in manipulierten Bildern und Videos Aussagen in den Mund, die sie nicht gemacht haben. Da werden meist dubiose Medikamente oder Therapien beworben, die nicht nur unnütz und teuer sind, sondern im schlimmsten Fall auch noch die Gesundheit gefährden, heißt es von der Ärztekammer. Ärztepräsident Reinhardt fordert Aufklärungskampagnen in sozialen Medien, damit Patienten solche Fälschungen erkennen können.
7: Auf Teneriffa ist das Kreuzfahrtschiff Hondius angekommen, bekannt durch einen Hantavirus-Ausbruch. Ärzte checken jetzt alle Passagiere durch, ob sie akute Symptome haben. Es heißt, zuerst werden 14 Spanier nach Madrid gebracht, danach übernehmen die Niederlande. Die holen dann auch die deutschen, belgischen und griechischen Passagiere ab, zusammen mit einem Teil der Crew. Insgesamt gab es 8 Infektionen, 3 endeten tödlich. Kreml-Chef Putin hat sich bereit erklärt, in Moskau mit dem ukrainischen Präsidenten Selenskyj zu sprechen. Als Vermittler im Krieg zwischen Russland und der Ukraine bringt er seinen langjährigen Freund und Altkanzler Schröder ins Spiel. Der mittlerweile 82 Jahre alte Sozialdemokrat steht seit Jahren wegen seiner Freundschaft zu Putin und Tätigkeiten für russische Öl- und Gaskonzerne in der Kritik, auch innerhalb seiner eigenen Partei. Deutschland hat seinen Erdüberlastungstag erreicht. Rein rechnerisch sind jetzt die natürlichen Ressourcen aufgebraucht, die eigentlich für das ganze Jahr reichen müssten. Die Organisation Global Footprint Network rechnet vor, wenn alle Länder so viel Rohstoffe verbrauchen und so viel CO2 ausstoßen würden wie Deutschland, dann bräuchte es 3 Erden. Umweltverbände kritisieren, hierzulande werden zu viel Öl, Gas und Kohle verwendet.
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6: Nach wie vor so ziemlich freie Fahrt in Mainfranken. Ich hoffe, ihr kommt alle wohlbehalten da an, wo ihr hin wollt. Wenn ihr allerdings nach Würzburg in die Stadt wollt heute, dann wird's doch etwas nervig für alle Autofahrer, denn bis etwa 15 Uhr ist da wegen des Würzburg-Marathons einiges gesperrt. Unter anderem in der Altstadt, in der Sanderau, Heidingsfeld, Steinbachtal, Mainbachviertel, Zellerau und Äußere Pleich. Schaut da lieber nochmal ganz genau nach, solltet ihr nach Würzburg rein wollen. Ansonsten aber gute Nachrichten, nämlich eben keine weiteren. Geblitzt wird vermutlich schon. Allerdings sind mir noch keine Blitzer bekannt. Das dürft ihr gerne ändern unter der 0800 30 80 700.
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6: Ich wünsche euch einen wunderschönen Sonntag und natürlich einen möglichst schönen Muttertag auch mit euren Liebsten, mit eurer Mama oder vielleicht seid ihr selber auch noch Mama. Dann genießt das Ganze, das ist für euch genauso wie die nächsten Klassiker mit Bryan Adams.

Time After Time. Es sind die Lauper hier auf Radio Charivari, eurem Radio von hier, auch natürlich heute am Sonntag, am Muttertag. Heute ist also ein guter Zeitpunkt.

0: Zeitpunkt, um unseren Mamas einfach mal wieder was Gutes zu tun. Wir haben außerdem uns mal umgehört, und zwar am Siebold-Gymnasium in Würzburg. Was denken denn die Schülerinnen und Schüler so über ihre Mütter? Wenn eure Mama ein Tier wäre, welches Tier wäre sie?
1: Dann wäre sie eine Gazelle, weil sie sehr sportlich und sehr schnell ist.
2: Ich würde sagen ein Hase, weil ich finde Hasen total toll und sind immer so für einen da, wenn man sie braucht.
3: Ein Arbeitstier?
4: Vielleicht ein Delfin, weil die sind auch immer so übermotiviert.
5: Vielleicht ein Chamäleon, weil sie manchmal ist sie traurig, manchmal ist sie fröhlich, also immer ein bisschen Wechsel.
6: Ein Schmetterling, weil sie halt so wunderschön ist wie ein Schmetterling.
0: Ich muss wirklich sagen, Arbeitstier ist meine absolute Lieblingsantwort, ich glaube, von jeder Umfrage jemals. Die kam schnell, die Antwort, trocken, ehrlich, Mama ist ein Arbeitstier. Ja, da können sich wahrscheinlich auch viele anschließen. Ansonsten könnt ihr euch auch gerne mal gemeinsam Gedanken machen, welches Tier ganz gut zu eurer Mama passen würde. In jedem Fall bietet sich's heute mal an, Danke zu sagen. Machen wir ehrlicherweise eh viel zu selten. Deswegen wünsche ich euch auch noch weiterhin einen schönen Sonntag, einen schönen Muttertag. Im besten Fall natürlich gemeinsam mit euren Lieben. Und klar, natürlich wie immer mit den Klassikern. Hier von Joachim Witt, der Goldene Reiter.

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4: Und da schauen wir doch für den Moment mal auf das aktuelle Wetter zuerst. Und das ist wunderschön, denn es scheint größtenteils noch die Sonne in Mainfranken bei 16 Grad derzeit in Kleinrinderfeld, 18 Grad sind es in Würzburg am Vierröhrenbrunnen und es kann sogar noch einige Grad wärmer werden. Allerdings können dann auch gegen Abend die ersten Wolken aufziehen. Die bringen vereinzelt auch schon die ersten Regenfälle und auch das erste Gewitter mit sich. Und das hält sich dann erstmal die kommenden Tage, gerade morgen, dann Montag zum Wochenstart und auch Dienstag. Insgesamt sehr verregnet und immer wieder auch mit Gewittern. Maximal dann auch nur noch 15 Grad. Anschließend wird das Wetter eher wechselhaft.
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4: Mit einem Blick auf die Straße und da schaut es insgesamt gut aus in Mainfranken. Ihr solltet fast überall gut durchkommen. Das fast rührt daher, dass es in Würzburg natürlich zu Behinderungen kommt, nach wie vor. Wegen des Würzburg-Marathons ist einiges in der Stadt gesperrt. Dazu zählen Stadtteile der Altstadt, Sanderau, Heidingsfeld, Steinbachtal, Mainviertel, Zellerau und Äußere Pleich. Solltet ihr also heute nach Würzburg reinfahren wollen, öffentlich ist besser oder ihr kommt nach 15 Uhr, dann sollte das meiste wieder frei sein. Dann werfen wir noch einen Blick auf die Blitzer und dieser Blick verrät, oh, das sind mir derzeit noch keine bekannt. Erstmal natürlich gute Nachrichten, sollte sich das allerdings noch ändern. Solltet ihr noch Blitzern begegnen, dann sagt gerne Bescheid. Zum Beispiel über WhatsApp, da ist völlig egal, ob Text oder Sprachnachricht, das kommt alles hier unmittelbar bei mir im Studio an.

0: Ich hoffe, ihr habt einen schönen Muttertag heute an diesem Sonntag mit natürlich den Klassikern. Die liefern wir, genauso wie die Geschichten hier aus Mainfranken. Also ich war ja bisher immer der Meinung, dass die aggressivsten Vögel an den Küsten leben und in Form von Möwen alles klauen, was nicht nied- und nagelfest ist. Also vorrangig natürlich Essen. Möwen sind ja wirklich absolut hemmungslos, ist mein Eindruck immer gewesen. In Gaukönigshofen hat jetzt aber eine Joggerin erzählt, dass es auch hier bei uns zu Attacken aus der Luft kommen kann. Anne war joggen und zwar im Wald auf ihrer Stammstrecke zwischen Adolzhausen und Tückelshausen heißt es, genau, im Landkreis Würzburg. Und dann ging es los.
1: Ich bin so ganz normal gejoggt und auf einmal kam von hinten, ich habe es überhaupt nicht gehört, ein riesiger Vogel angeflogen, so direkt über meinem Kopf. Also ich habe den Luftzug noch gespürt und bin dann so erschrocken, also ich bin fast in den Graben gehüpft. Ja, dann bin ich erstmal weitergelaufen und dann hat er mich wieder angegriffen, auch wieder von hinten, so ganz nah. Das Ganze ist mir sicher 2-3 Mal passiert, sodass, wenn ich jetzt diese Strecke nochmal jogge, wirklich nur noch mit einem Stock in der Hand das mache, weil ich so Angst habe, dass das wieder passiert.
0: Und Anne war wohl auch nicht die Einzige. Auch andere Menschen wurden bereits attackiert und zwar von einem Busser, so wird zumindest vermutet. Aber warum macht er das? Bernhard Neckermann ist Hobbyornithologe bei den Umweltfreunden Würzburg-Ochsenfurt.
2: Diese Angriffe, die jetzt zur Brutzeit vermehrt gemacht werden, sind sogenannte Scheinangriffe. Diese Scheinangriffe sind einfach dafür da, dass der Vogel, ob das nun ein Mäusebussard oder ein Habicht oder einer der Melane ist, ihren Horst zu verteidigen, ihr Weibchen verteidigen, die Jungen zu verteidigen. Es ist kein echter Angriff, nämlich solche echte Angriffe würden zu erheblichen Verletzungen kommen.
0: Also im besten Fall für die nächsten paar Wochen einfach mal die Joggingstrecke anpassen. Der Vogel, der verteidigt lediglich den Nachwuchs und auch das ja lediglich zum Schein. Geben wir ihm einfach ein bisschen Zeit, dann hat sich das auch wieder erledigt. Ich stelle es mir allerdings schon trotzdem irgendwie abenteuerlich, fast schon ja cool vor ein Stück weit. Also wenn ich da entspannt beim Spaziergang bin und plötzlich vom Vogel attackiert werde,

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2: Mit 20 Grad. Wir haben die 20-Grad-Marke also hiermit geknackt. Einmal haben wir gemessen im Landkreis Kitzingen in Northeim, einmal hier in Würzburg an der Residenz. Und es schaut so aus, dass es sogar noch ein Ticken wärmer werden kann heute. Es kann allerdings und wird sogar sehr wahrscheinlich gegen Abend auch regnen und gewittern. Und genau dieses Regen-Gewitterwetter, das wird uns dann auch in den kommenden Tagen nochmal begnügen. Es wird außerdem auch abkühlen, denn nur noch höchstens 15 Grad werden wir dann ab morgen erreichen.
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3: Ich bin Stefan Schütz. Das durch einen Hunter-Virus-Ausbruch in die Schlagzeilen geratene Kreuzfahrtschiff liegt in einem Hafen von Teneriffa. Am späten Vormittag hatte die Evakuierung der knapp 150 Menschen an Bord begonnen, unter strengen Hygienevorschriften. Die Menschen saßen 13 Tage auf dem Schiff fest, darunter 6 Deutsche. Nach dem Ausbruch des Virus auf dem Schiff waren 3 Menschen gestorben, darunter eine Deutsche im Alter von 78 Jahren. Deepfakes im Internet machen auch vor der Medizin nicht Halt. Gefälschte Darstellungen von Ärztinnen und Ärzten bereiten deren Präsident Reinhardt Sorgen. Uli Reitinger berichtet.
4: Die KI legt den Medizinern in manipulierten Bildern und Videos Aussagen in den Mund, die sie nicht gemacht haben. Da werden meist dubiose Medikamente oder Therapien beworben, die nicht nur unnütz und teuer sind, sondern im schlimmsten Fall auch noch die Gesundheit gefährden, heißt es von der Ärztekammer. Ärztepräsident Reinhardt fordert Aufklärungskampagnen in sozialen Medien, damit Patienten solche Fälschungen erkennen können.
3: Deutschland hat seinen Erdüberlastungstag erreicht. Rein rechnerisch sind jetzt die natürlichen Ressourcen aufgebraucht, die eigentlich für das ganze Jahr reichen müssten. Die Organisation Global Footprint Network rechnet vor, wenn alle Länder so viele Rohstoffe verbrauchen und so viel CO2 ausstoßen würden wie Deutschland, dann bräuchte es 3 Erden. Umweltverbände kritisieren, hierzulande werden zu viel Öl, Kohle und Gas verwendet. Der Sozialverband VDK hat die geplante Teilkrankschreibung kritisiert. VDK-Präsidentin Bentele hat dem Portal web.de News gesagt, sie befürchte einen hohen Rechtfertigungsdruck für kranke Arbeitnehmer. Dabei müsse man Bedingungen schaffen, unter denen Menschen gerne zur Arbeit gehen. Die Gesundheitsreform des Bundeskabinetts sieht vor, dass Beschäftigte bei längeren Krankheiten mit 25, 50 oder 75% ihrer Arbeitszeit arbeiten können.
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2: Mit einem Blick auf die Straße, und zwar auf die A3 Würzburg Richtung Nürnberg zwischen Kreuzbibelried und Kitzingen-Schwarzach, steht ein Pannenauto, und zwar auf dem Standstreifen, der ist entsprechend blockiert. Ähnlich schaut es auch aus in der Gegenrichtung, A3 Würzburg Richtung Frankfurt zwischen Würzburg-Heidingsfeld und Würzburg-Kiss. Da steht ein defekter Bus ebenfalls auf dem Standstreifen, der entsprechend natürlich blockiert ist. Das war es allerdings zumindest größtenteils mit den Verkehrsbehinderungen für den Moment. Aber noch einmal der Hinweis, bis voraussichtlich 15 Uhr wird es in Würzburg zu einigen Behinderungen kommen wegen des Würzburg-Marathons. Hier sind viele Straßen großräumig gesperrt. Wenn ihr also nach Würzburg rein müsst, am besten auf die Öffis ausweichen. Ich hoffe, ihr kommt alle gut an. Blitzer liegen mir derzeit keine vor. Solltet ihr das ändern wollen, dann macht das sehr, sehr gerne unter der 0800 30 80 700.
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2: Schönen Sonntag euch.

0: Wonderful Life hier am Sonntagmittag mit Radio Charivari. Ja, 600 Kilometer durch die glühende Hitze Kaliforniens zu laufen, das ist eine Idee, auf die ist der Berliner Arda Sacci gekommen. Der hat sich nämlich das zum Ziel gesetzt und wollte im besten Fall auch noch einen Weltrekord erreichen. Und zwar diese 600 Kilometer in unter 96 Stunden laufen. Vom Death Valley bis nach Los Angeles. Die Weltrekordzeit, die ist zwar nicht mehr zu schaffen für ihn, aber Arda zieht trotzdem durch, läuft alles, ist zumindest sein großes Ziel. Und jetzt hat er noch ungefähr 109 Kilometer vor sich. So ein gemütlicher Muttertagsspaziergang quasi. Also das sind, lass mich nicht lügen, ein bisschen mehr als 2 Marathons. Passend heute auch noch zum Würzburg-Marathon. Das läuft er quasi nebenbei. Einer, der genau diese Belastung und die Herausforderung darin gut einschätzen kann, ist der Mainfranke Hubert Kahl. Hubert kommt aus Zeil am Main und ist der einzige Mensch weltweit, der die 5 härtesten offiziellen Ultraläufe der Erde erfolgreich beendet hat. Darunter eben auch den legendären Badwaterlauf im Death Valley, wo eben Arda Sacci auch gerade eben unterwegs ist. Hubert, du weißt also, wie die Ansprüche das sind. Du weißt auch, dass der Asphalt 80 Grad heiß werden kann. Was ist denn dabei die Hauptgefahr?
1: Ja, die Körperkerntemperatur verändert sich. Ne? Das Trinken allein ist ja dann nicht das Wichtigste, sondern die Kühlung ist das Entscheidende. Und da muss man halt dementsprechend eine gewisse Taktik dann ausloten, dass ständig dementsprechend die Eiswürfel unter der Mütze sind, ne? Dass der ganze Körper benetzt wird mit Wasser und dass diese Körperkerntemperatur einigermaßen bei den 37 Grad bleibt. Sonst kämpft der ganze Körper um den Sauerstoff und dann wird es natürlich eng.
0: Das klingt nach der absoluten Hölle. Mit Verlaub, wie kommt ihr denn bitte auf solche Ideen, so extreme Läufe zu machen?
1: Meine Zeiten waren ausgereizt, meine Bestzeiten. Und dann bin ich auf den ersten Ultralauf gegangen. Und von diesen ersten 67 Kilometern wurden dann schnell 100 und dann 24-Stunden-Läufe und so weiter. Und meine längsten Läufe waren dann dreimal über 400 Kilometer, zweimal in Japan. Die 2 Friedensläufe mit 455 Kilometern und der Spadathlon hin und zurück, der Authentic, 490 Kilometer, auch mit 7000 Höhenmetern. Also ich habe mir auch immer ein wenig so Abenteuer gesucht, aber das, sowas entwickelt sich.
0: Ja klar, nö, entwickelt sich, das sind mal schnell 100 Kilometer draus geworden. Wer kennt's nicht? Ich kenne das nicht. Ich finde es aber absolut bewundernswert. Wir drücken natürlich auch die Daumen, dass jetzt der Berliner Arda Sacci sein Ziel erreicht, dass er die gut 100 Kilometer auch noch durchhält. Eine irre Leistung, Riesenrespekt davor.

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2: Mit noch wunderbar sonnigen Wetternachrichten, nämlich denen, dass die Sonne sich bis zum Abend größtenteils hält. Dann ziehen die Wolken auf und die bringen mitunter auch schon wieder Schauer und Gewitter mit sich. Diese Schauer und Gewitter, die bleiben uns leider auch in den kommenden Tagen erstmal erhalten. Dazu kühlt es auch deutlich ab auf bis zu 15 Grad nur noch im Maximum. Für den Moment liegen wir da nochmal deutlich drüber, 19 Grad in Neubrunn, 20 Grad hier in Würzburg an der Dürbachtalhalle gemessen.
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2: Mit einem Blick auf die Straße und zwar zunächst mal auf die A3 Würzburg Richtung Nürnberg zwischen Kreuz Biebelried und Kitzingen-Schwarzach. Hier steht immer noch ein Pannenauto und blockiert den Standstreifen. Ähnlich schaut's aus auf der A3 Würzburg Richtung Frankfurt zwischen Würzburg-Heidingsfeld und Würzburg-Kist. Auch hier ein defekter Bus, der den Standstreifen blockiert. Ansonsten staut sich's natürlich immer mal wieder kurz, zumindest in Würzburg, denn in Würzburg ist noch viel abgesperrt bis voraussichtlich 15 Uhr wegen des Würzburg-Marathons. Vor allem betroffen sind Stadtteile der Altstadt, die Sanderau, Heidingsfeld, Steinbachtal, Mainviertel, Zellerau und Äußere Pleich. Solltet ihr jetzt in der Zwischenzeit noch mal unbedingt nach Würzburg rein wollen, dann schaut am besten vorher noch mal ganz genau nach. Ich hoffe allerdings, ihr kommt alle gut an. Das war's mit den Verkehrsbehinderungen. Geblitzt wird womöglich auch, allerdings ist mir das noch nicht bekannt. Sagt gerne Bescheid, solltet ihr einen Blitzer sehen, unter der 0800 30 80 700.

0: Cat Burns, People Pleaser, hier bei Radio Charivari an diesem wunderschönen Sonntag, Muttertag. Bei mir schon Markus Braun, über dem gleich. Hi Markus.
1: Hi Max, grüß dich.
0: Und was ich mir jetzt noch mal kurz gedacht habe, weil ich jetzt überlegt habe, ja. Mensch, was stellst du jetzt noch alles an? Ne? Der Tag ist schön, das Wetter ist toll, Freibad wäre schon cool, ist aber noch nicht ganz so weit vielerorts. Ne? Wie schaut's da aus?
1: Och du, die Freibad-Eröffnungen kommen dann doch schon in großen Schritten auf uns zu. Ist gleich unser Thema, deswegen darf ich jetzt noch nicht zu viel verraten. Ja. Aber ich sag's mal so, also die Arschbomben könnt ihr schon mal mental üben, denn die Zeit wird auch wieder kommen.
0: Bin ich stark.
1: Und ganz, ganz wichtig ist ja auch beim Freibad, ich habe es oft erzählt, ich erzähle es auch gerne heute wieder, die Kulinarik. Und gut, da wird jetzt kein Schnitzel aufgefahren, selten, aber für mich auf jeden Fall immer noch die Klassiker, die Freibad-Pommes. Denn, und das würde ich auch unterschreiben, die schmecken dort auf jeden Fall besser als irgendwo anders auf der
0: ist
1: Welt.
0: So, definitiv. Ja. Ich arbeite auch schon an meiner Freibad-Figur in dem Sinne, dass ich jetzt dann, also viele haben so Sehnsucht nach Waldtimmy, ne, der war natürlich ein Riesenthema, jetzt eben inzwischen nicht mehr, aber wenn ich dann im Freibad im Wasser liege, dann kommen da wahrscheinlich wehmütige Erinnerungen auf.
1: Na jetzt wird er aber kokett, der Kollege.
0: Naja, meine Bikini-Figur ist dieses Jahr schon besonders füllig. Aber
1: wichtige Frage, wenn man dann natürlich auch an der perfekten Bodyfigur arbeitet in Sachen gute Kulinarik. Wenn du Pommes isst, rot-weiß oder nur weiß oder nur rot oder blank?
0: Meistens gar nichts, tatsächlich.
1: Blank?
0: Ja.
1: Ja.
0: Also für mich.
1: Warum?
0: Ohne Soßen kann ich mir schon mal nicht einsauen. Ist ein Riesenvorteil.
1: Ja, aber du bist ja fast nackt, hätte ich fast gesagt, egal.
0: So, im Freibad meistens, das ist völlig zutreffend.
1: Ja, ja.
0: Jetzt gerade noch nicht.
1: Wir müssen jetzt noch mal irgendwie die Kurve kratzen. Komm, sag irgendwas, wünsche ein schönes Wochenende. Nicht, dass wir jetzt hier komplett abdriften.
0: Das wünsche ich natürlich allen. Vor allen Dingen allen Mamas heute. Natürlich
1: ja.
0: Zum Muttertag. Genießt das Ganze nochmal. Der Tag ist ja euch gewidmet. Und die passenden News, sagen wir mal, die passenden Inhalte und natürlich wie immer die passenden Klassiker hat gleich noch Markus Braun für euch. Viel Spaß.

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3: 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Und nun die Wassertemperaturen für die Urlaubsregionen. Nordsee 23 Grad, Adria 27 Grad, Garten der Familie Meier 28 Grad.
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18: Und temperaturmäßig sind wir nach wie vor im Frühlingsmodus, so wie wir das gerne haben. Beispielsweise in Reichenberg im Landkreis Würzburg 22 Grad. Hier in Würzburg in der Semmelstraße am Funkhaus schaffen wir 23 Grad. Wir sollten jetzt aber alle mal nach oben gucken, denn am späten Nachmittag zieht es schon zu, einige Wolken unterwegs. Und am Abend und auch zu Beginn der Nacht immer wieder vom Taubertal her neue Regenfälle und auch teilweise kräftige Gewitter. In der zweiten Nachthälfte, Gott sei Dank, lässt das aber alles schon wieder nach. Bei gar nicht mal so kalten Werten 11 bis 14 Grad. Und morgen dann Rolle rückwärts, erstmal sehr windig. Vor allem starten wir auch mit einigen Regenfällen morgen in den Tag. Das Ganze dann tagsüber bei Temperaturen zwischen 14 und 17 Grad. Es bleibt windig, aber im Nachmittagsverlauf kann es dann auch ab und zu mal die Sonne geben.
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19: Ich bin Moritz Einzel. Nach dem Hantavirus-Ausbruch an Bord des Kreuzfahrtschiffes Hondius bereiten Rettungskräfte die Rückkehr von Passagieren nach Deutschland vor. Nach ihrer Ankunft am Flughafen im niederländischen Eindhoven sollen 4 deutsche Passagiere nach Frankfurt gebracht werden. Die Hondius war ein

0: Teneriffa angekommen. Von dort werden die Passagiere in ihre Heimatländer gebracht. Der russische Präsident Putin hat vorgeschlagen, Altkanzler Schröder als Vermittler im Ukraine-Krieg zu nutzen. Jetzt kommen Stimmen aus der SPD, das ernsthaft zu prüfen. Der Außenpolitiker Achmetovic sagte dem Spiegel, man könne nämlich nicht akzeptieren, dass allein die USA und Russland über die Zukunft der Ukraine und der europäischen Sicherheit entscheiden. Und der SPD-Politiker Stegner sagte, er begrüße jede Initiative, die den Krieg beenden könnte. Deutschland hat seinen Erdüberlastungstag erreicht. Rein rechnerisch sind jetzt die natürlichen Ressourcen aufgebraucht, die eigentlich für das ganze Jahr reichen müssten. Die Organisation Global Footprint Network rechnet vor, wenn alle Länder so viele Rohstoffe verbrauchen und so viel CO2 ausstoßen würden wie Deutschland, bräuchte es 3 Erden. Umweltverbände kritisieren, hierzulande werden zu viel Öl, Kohle und Gas verwendet. 3 Spiele stehen am vorletzten Spieltag in der Fußball-Bundesliga noch aus. Folgendes Programm gibt's heute: Hamburg gegen Freiburg, Köln gegen Heidenheim und Mainz gegen Union Berlin. Justin Hamm blickt voraus.
1: Nach dem sensationellen Einzug ins Finale der Europa League will Freiburg seinen 7. Platz in der Liga sichern. Ab 15.30 Uhr geht's beim HSV zur Sache. Ab 17.30 Uhr spielt dann Köln gegen Heidenheim. Für die Kölner geht es, wie für den HSV, nur noch um die Platzierung. Aber Heidenheim kann als Letzter nochmal richtig Druck auf St. Pauli und Wolfsburg machen. Und im Duell Mainz gegen Union ab 19.30 Uhr ist es dann weniger brisant. Beide Teams haben den Klassenerhalt bereits sicher.
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2: Und erstmal gute Nachrichten aus dem Stadtgebiet von Würzburg. Die Sperrungen bezüglich des Würzburg-Marathons sind jetzt schon streckenweise fast alle aufgehoben. Ein paar sind noch, aber so nach und nach könnt ihr bald wieder ganz normal durch das Stadtgebiet von Würzburg fahren. Und damit jetzt rüber auf die A3. Würzburg in Richtung Nürnberg. Hier zwischen Würzburg-Heidingsfeld und Würzburg-Randersacker. Auf beiden Seiten Menschen unterwegs. Hier bitte ganz besonders vorsichtig fahren. A3, Würzburg in Richtung Nürnberg. Hier zwischen Kitzingen-Schwarzach und Wiesentheid. Gegenstände auf der Fahrbahn und zwar einige Plastikteile. Dann A3, Würzburg in Richtung Nürnberg. Hier bei der Ausfahrt Höchstadt-Ost immer noch ein defekter PKW. Und A3, Würzburg in Richtung Frankfurt. Hier zwischen Würzburg-Heidingsfeld und Würzburg-Hist immer noch der defekte Bus auf der rechten Seite. Und das blinkt auch noch auf. A3, Würzburg in Richtung Frankfurt. Nun zwischen Markt Heidenfeld und Rohrbrunn. Wir haben ein Pannenfahrzeug auf dem Standstreifen. Einiges los, aber wir haben keine Blitzer. Wenn ihr aber etwas sehen solltet, gerne her damit zu uns kostenlos anrufen unter der 0800 30 80 700.
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2: Und gleich mit Purple Disco Machine und jetzt mit den Talking Heads. So klingt der Sonntag.

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1: Und auch der heutige Muttertag, der liefert sehr viele hier bei uns in Mainfranken. Beispielsweise wird gefeiert groß in Rimpa, denn hier wird gefeiert 140 Jahre Feuerwehr. Ein besonderer Grund zur Party, und zwar in der Turnhalle in der neuen Siedlung. Und beispielsweise heute seit 15 Uhr, also seit gut 13 Minuten, ist auch eine große Kaffeebar für euch geöffnet mit hausgemachten Kuchen. Aber auch darüber hinaus gibt es gute Stimmung, Musik, also schaut da gerne vorbei mit der ganzen Familie in Rimpa. Es wird gefeiert 140 Jahre Feuerwehr. Gefeiert wird auch in Frickenhausen, und zwar unter dem Motto Hoffest 2026 am Weingut Mainzinger. Und heute beispielsweise Live-Musik mit Timo Lina und danach mit Freaky Blinders. Und die haben alle ein Ziel, genau, die wollen euch einfach einheizen und euch eine gute Stimmung organisieren. Dazu gibt es natürlich auch Leckeres vom Weingut, leckere Gerichte, alles drum und dran. Also genau das Richtige für den Sonntagnachmittag hier bei uns in Mainfranken. Und wer sagt, so ein bisschen Theater ist ja auch nie verkehrt. Ich möchte eine Veranstaltung drinnen. Dann schaut gerne vorbei in Würzburg, und zwar im Schabinski Hafentheater, legendär. Und da gibt es heute das Stück Kardinalfehler. Denn pünktlich zu den diesjährigen Katholikentagen in Würzburg erwartet euch ein Heidenspaß. Und zwar, wenn der Heilige Vater, also der Papst, sich ankündigt und dann vor allem Himmel und Hölle erstmal in Bewegung setzt. Ein spannendes Stück. Definitiv auch etwas zum Lachen. Heute Abend in Würzburg im Schabinski Hafentheater Kardinalfehler. Und weitere spannende und schöne Veranstaltungstipps für euren Sonntag könnt ihr noch nachlesen auf der Website meinscharivari.de. Klickt euch da gerne rein und wir begleiten euch weiterhin mit den Klassikern unserer Zeit. Gleich mit Emily Sandé beispielsweise und jetzt mit The Boss. Bruce Springsteen bei Charivari.

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17: Kaffeezeit bei uns in Mainfranken und durchaus könnt ihr den Kaffee noch draußen auf der Terrasse oder dem Balkon einnehmen, denn vor allem die Temperaturen, die machen noch großartig mit, beispielsweise in Markt Heidenfeld im Landkreis Main-Spessart 23 Grad, genauso wie in Würzburg am Juliusspital. Aber es wird ein bisschen ungemütlicher, im Laufe des frühen Abends kann es erste Regenfälle geben, dann später auch noch ein paar Gewitter. In

0: Der zweiten Nachthälfte lässt das zum Glück aber alles wieder nach. Das Ganze dann bei 11 bis 14 Grad. Und morgen eher sehr durchwachsen. Morgen gibt es vor allem nur kurzzeitig die Sonne, so ab dem Vormittag bei 14 bis 17 Grad. Davor und auch dahinter kann es immer noch mal Regenschauer geben, streckenweise auch starke Gewitter. Und generell bleibt es in der kommenden Woche eher so ein bisschen durchwachsen. Aber ab und zu kämpft sich zum Glück dann doch noch mal die Sonne durch.
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0: Einen schönen Nachmittag, liebe Autofahrer. Wir gucken erstmal in das Stadtgebiet von Würzburg und der Marathon, der ist durch. Und man muss sagen, fast alle Sperrungen sind aufgehoben, aber auch nur fast alle. Wir arbeiten noch dran, beispielsweise rund um den Kranenkai und den Mainkai. Hier gibt es noch Sperrungen, aber in den nächsten Minuten sollte das hier auch deutlich besser aussehen. Wir halten das für euch natürlich im Auge. Dann rüber auf die A3, Würzburg in Richtung Nürnberg. Hier bei der Mainbrücke Randersacker vorsichtig fahren, hier steht ein Pannenfahrzeug. Dann A3, Würzburg in Richtung Nürnberg, hier bei der Ausfahrt Höchstadt Ost, noch ein defekter PKW, auch bitte langsam sein. Und A3, Würzburg in Richtung Frankfurt, hier zwischen Würzburg-Heidingsfeld und Würzburg-Hist, ein defekter Bus auf der rechten Seite. Ansonsten alles entspannt, auch keine Blitzer. Doch wenn ihr etwas sehen solltet, immer gerne kostenlos mithelfen, den ganzen Nachmittag. Und zwar unter der 0800 30 80 700 oder einfach gerne WhatsAppen. Alle Infos wie gewohnt bei uns auf der Website.

0: Und jetzt ein aktueller Klassiker unserer Zeit auf Charivari.
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0: Der ist ein ganz großer und der wird immer größer. Sehr erfolgreich aktuell. Alex Warren und Ordinary hier bei Charivari. So, wir machen eine ganz kurze Pause. Genau, einfach mal alles anhalten, runterkommen. Denn wir spulen die Zeit jetzt mal ein bisschen zurück. Mit einer wichtigen Frage. Was bringt euch sofort zurück auf den Pausenhof vielleicht? Ins Kinderzimmer oder auch in Omas Garten? Wir wollen mal gucken heute. Wie schaut ihr zurück? Was katapultiert euch in eure Kindheit? Und das Schöne ist, in meinen Fragen gibt es da richtig, richtig gute Erinnerungen.
1: Der Geruch von so einem Schrebergarten. Also irgendwie so die Mischung aus Blumen, Gras und vielleicht noch sowas Gegrilltem oder so.
2: Tatsächlich ein gutes Buch. Meine Mama hat mir immer vorgelesen und ich bin auch immer noch ein totaler Lesefan.
3: Wenn ich zum Beispiel Leute sehe, die ein Kind auf dem Arm haben und mit dem dann so Blödsinn machen, dann erinnert es mich immer an meinen Vater, der das mit mir auch gemacht hat.
4: Ja, jetzt so typisch, glaube ich, so Kinderserien einfach, so Serien und man die wieder sieht.
5: Bei uns zu Hause mit meinen Geschwistern, unser Trampolin.
6: Eisschokolade. Ich glaube, wenn ich das trinke, dann denke ich daran.
0: Oh ja, das ist auch eine schöne Erinnerung. Also ich merke schon, tolle gibt es hier bei uns im Anfragen. Und weitere Erinnerungen könnt ihr uns gerne per WhatsApp durchschicken, auch per Sprachnachricht. Die Telefonnummer gibt es auf meinscharivari.de. 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
13: Und wir gucken wie gewohnt in die einzelnen Ortschaften. Die Temperaturen sind noch in Ordnung. Schwarzach im Landkreis Kitzingen 24 Grad, genauso wie in Würzburg an der alten Mainbrücke. Aber heute Abend deutlich kälter, 11 bis 14 Grad nur noch. Liegt daran, wir kriegen jetzt immer wieder ab dem späten Nachmittag ein paar Regenschauer. Heute Abend kann es auch noch ein paar Gewitter geben. In der zweiten Nachthälfte wird es aber schon wieder entspannter. Und morgen zeigt sich dann höchstens mal kurzzeitig die Sonne ab dem Vormittag. Und dann haben wir auch schon gleich Temperaturen zwischen 14 und 17 Grad. Im Laufe des Nachmittages wird es ein bisschen kälter. Da geht es runter auf 10 Grad. Und dann kann es auch wieder Regenschauer geben und vor allem auch starke Gewitter.
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14: Ich bin Moritz Einzel. Die Bundesregierung reagiert skeptisch auf die jüngsten Äußerungen von Kreml-Chef Putin. Sie reiten sich ein in eine Serie von Scheinangeboten, heißt es aus Regierungskreisen. Putin hatte gesagt, er sei zu direkten Gesprächen mit dem ukrainischen Präsidenten Selenskyj

0: Die bereit als Vermittler brachte Putin Altkanzler Schröder ins Gespräch. Aus Moskau berichtet Ulf Mauder.
1: Putin sagte überraschend, dass er bereit sei, jemanden aus der EU in die Verhandlungen über ein Kriegsende in der Ukraine einzubinden. Dass er sich dabei am liebsten Altkanzler Schröder wünscht, kam bei ihm überraschend direkt und schnell als Vorschlag. Putin kennt den Ex-SPD-Chef lange, vertraut ihm und nennt ihn seinen Freund. Aufhorchen ließ der Kreml-Chef hier in Moskau außerdem, weil er sagte, dass sich der Ukraine-Krieg aus seiner Sicht dem Ende zuneige.
0: Der Sozialverband VDK hat die geplante Teilkrankschreibung für Arbeitnehmer kritisiert. VDK-Präsidentin Bentele sagte Web.de News, es werde für die Menschen einen hohen Rechtfertigungsdruck geben, warum sie nicht wenigstens ein bisschen arbeiten können. Dabei müsse man eigentlich Bedingungen schaffen, unter denen Menschen gesund werden können. Die Evakuierung des von einem Hantavirus-Ausbruch betroffenen Kreuzfahrtschiffs Hondius auf Teneriffa läuft reibungslos. Erste Passagiere wurden nach Behördenangaben unter strengen Sicherheitsvorkehrungen ausgeflogen, darunter auch Deutsche. Laut WHO gibt es bislang 6 bestätigte Infektionen und 3 Todesfälle. Diese Niederlage tut ganz besonders weh. Die Zweitliga-Fußballer aus Fürth haben am vorletzten Spieltag die Chance gehabt, auf den Relegationsplatz zu springen. Aber nach einem 1:2 bei Hertha BSC geht Fürth nun als Vorletzter ins Saisonfinale und muss um den Verbleib in der zweiten Liga bangen. Sicher abgestiegen ist Münster nach einem 1:1 gegen Darmstadt. Der zweite Elversberg patzte bei Kellerkind Düsseldorf. 3:1 hieß es für die Fortuna.
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2: Einen schönen Nachmittag, liebe Autofahrer. Wir gucken erstmal auf die Strecke zwischen Rechtenbach und Bischborner Hof. Hier gab es einen Unfall. Die Polizei und auch die Rettungsdienste sind vor Ort, regeln den Verkehr. Es kommt immer wieder zu Behinderungen, das aktuell mit einplanen. Dann A3, Würzburg in Richtung Nürnberg, hier zwischen Erlangen-Tennenlohe und Nürnberg-Nord. Hier steht noch ein Pannenfahrzeug auf dem Standstreifen. Und Stop and Go im Stadtgebiet von Würzburg, und zwar in der Dreikronenstraße. Hier ein Zeitverlust von guten 6 bis 10 Minuten. Und auch immer wieder Stop and Go auf dem Röntgenring. Hier braucht ihr gute 5 Minuten aktuell. Ansonsten alles ruhig, auch keine Blitzer. Doch wenn ihr etwas sehen solltet, immer gerne kostenlos mithelfen. Und zwar unter der 0800 30 80 700 oder einfach WhatsAppen. Alle Infos auf meinscharivari.de.
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2: Und gleich mit Mark Cohen und jetzt mit Ultravox.

0: In Sachen Energie liefern die immer ab. Bon Jovi und Runaway, damit einen schönen Sonntagnachmittag mit Charivari. Und wir haben in dieser Woche gelernt, es gibt eine interessante Sportart, auch hier bei uns in Würzburg. Und für viele, ja gut, klingt das erstmal sehr ungewöhnlich, aber es ist eine Sportart, die einzigartig ist. In Würzburg, und da wird sie eben durchgeführt von der Tauchsportgruppe im Nautiland beispielsweise, da trainieren die nämlich. Und das ist ein Teamsport unter Wasser mit Taucherbrille, Flossen und auch jeder Menge Ausdauer. Doch hinter der eher unbekannten Sportart steckt vor allem auch ein schnelles, taktisches und körperlich sehr anspruchsvolles Spiel. Und zwar geht es um das Unterwasser-Rugby. Und interessant ist daran, in ganz Deutschland wird das gespielt. Rund 50 Teams gibt es, eben auch in Würzburg. Und die Würzburger, die wurden auch Ende April übrigens sogar Landesligameister. Nochmal Glückwunsch an dieser Stelle. Und ein bisschen weiterhelfen kann uns der zweite Vorstand des Teams und auch selbst aktiver Spieler, und zwar Peter Endres. Lieber Peter, erklär uns doch nochmal die Spielregeln.
1: Der Unterwasser-Rugby spielt sich, wie du hast, im Unterwasser ab. Wir brauchen mindestens eine Schwimmbadtiefe von 3,50 Meter und ein Korb steht unten auf dem Grund. Muss man sich vorstellen wie ein überdimensionaler Basketballkorb aus Stahl, der steht unten auf dem Grund und der Ball ist mit Salzwasser gefüllt und den kann man unter Wasser dann schon 2-3 Meter weit schieben. Mehr oder weniger so zu, ja, wie beim Kugelstoßen muss man sich vorstellen, also nicht richtig werfen, sondern mehr oder weniger so zustoßen. Und Ziel ist einfach, den Ball in den Korb zu bringen und da liegt normalerweise ein Torwart davor, der einfach die Luft anhält und den Korb abblockt. Pro Mannschaft sind immer 6 Spieler im Wasser. Verrückt ist auch, wir sind also gemischte Mannschaften, also auch Männlein, Weiblein gemischt.
0: Und die haben alle Lust, eben diese besondere und einzigartige Sportart auch durchzuführen. Deswegen mal die Frage, die Reaktionen der Menschen, wie fallen die aus?
1: Unterwasser-Rugby, oh, habe ich noch nie gehört und so. Und hört sich verrückt an, aber ja, es macht einfach so viel Spaß. Gibt dann immer den Hinweis, dass sie einfach auf der Homepage bei uns mal schauen sollen, bei der Tauchsportgruppe Würzburg oder unter www.meintaucher.de. Und da sind kleine Videoeinspieler da, wo man sich mal anschauen kann, wie es abläuft. Und ja, es ist oft ein Entsetzen, wenn man es ein bisschen erklärt, natürlich dann ja, überrascht.

Blick. Man muss es einfach mal erlebt haben. Und wir haben uns das auch genau angeschaut. Deswegen könnt ihr auch unsere Eindrücke nachlesen und zwar auf meinscharivari.de. Da gibt es auch Bildmaterial. Und das ist schon eine sehr besondere Sportart, die hier durchgeführt wird in Würzburg. Das Unterwasser-Rugby. Wieder etwas gelernt und das zeigt auch mal wieder, tolle Geschichten gibt es hier bei uns in Mainfranken. Und die hört ihr bei Charivari. Aber darüber hinaus natürlich auch wieder unser Musikversprechen, die Klassiker unserer Zeit. Und ich glaube, dieser Song wurde schon 1000 Mal neu aufgenommen, geremixed. Aber original bleibt natürlich original. Aber gimme, gimme, gimme hier für unseren Sonntagnachmittag bei Charivari.

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3: Und ich hoffe, ihr habt den Sonnenbrillenmodus noch aktiviert, denn es ist noch sehr freundlich draußen, immer wieder Sonnenschein. Das bei Temperaturen beispielsweise in Rimpa im Landkreis Würzburg bei 22 Grad oder in Würzburg an der Löwenbrücke bei 25. Im Laufe des späten Nachmittages und dann heute Abend kann es aber noch ein paar kleine Regenschauer geben, so die ersten. Danach folgen ein paar starke Gewitter, das gilt dann noch in der ersten Nachthälfte. In der zweiten wird es aber zunehmend entspannter, generell dann bei 11 bis 14 Grad. Morgen zeigt sich höchstens kurzzeitig die Sonne, sonst ziehen vom Spessart her immer wieder kompakte Wolken durch, die bringen dann Regen und Gewitter mit sich. Und am Vormittag vor allem so 14 bis 17 Grad und dann am Nachmittag kühlt es runter auf gute 10 Grad. Der Regen hat dann auf jeden Fall schon sein Händchen da mit drin und dann wird es generell sehr ungemütlich. Am Dienstag und am Mittwoch auch so ein Wechselbad der Gefühle, Wolken und Sonne im Mix, aber da merkt man schon, dann werden die Regenschauer auch wieder weniger. Das heißt, morgen einfach durchhalten und den Regenschirm nicht vergessen.
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3: Und da war es nur mal eine Meldung. Hallo liebe Autofahrer, und zwar ganz aktuell von der A3 Würzburg in Richtung Nürnberg, hier zwischen Erlangen-Tennenlohe und Nürnberg-Nord. Hier noch ein Pannenfahrzeug, der Standstreifen ist blockiert. Ansonsten alles ruhig, keine Blitzer. Wenn ihr aber etwas sehen solltet, niemals zögern, immer kostenlos anrufen. Und zwar unter der 0800 30 80 700 oder einfach gerne mal WhatsAppen. Alle Infos bei uns auf der Website. Vielen Dank und eine gute Fahrt.

Immer noch richtig gut. Starship mit ganz viel Energie begleiten Sie uns durch den Sonntagnachmittag. We Build the City hier bei Charivari. 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
5: Und wie gewohnt sind wir jetzt nochmal unterwegs in den einzelnen Ortschaften. Wir gucken zu euch nach Steinfeld in den Landkreis Main-Spessart, noch 22 Grad. In Würzburg am Main-Frankentheater schaffen wir 24, aber jetzt am Abend kann es dann streckenweise vom Taubertal her starke Regenfälle geben, auch kräftige Gewitter. Das gilt auch für die erste Nachthälfte. Die zweite wird aber zunehmend entspannter, da gehen die Regenfälle auch erstmal zurück. Das Ganze bei Temperaturen zwischen 11 und 14 Grad und morgen sehr durchwachsen. Also am Vormittag kann es Regen geben, dann kurzzeitig mal Sonne und dann haben wir auch richtig angenehme Temperaturen im Vergleich zum restlichen Tag, 14 bis 17 Grad, denn so ab der Nachmittagszeit kühlt es deutlich runter auf gute 10 Grad, denn die Regenfälle haben dann schon eine ordentliche Kraft und machen das halt auch sehr, sehr kalt oder deutlich kühler. Dazu ein frischer Wind und am Abend kann es dann auch nochmal ein paar Gewitter geben. Das Gute ist aber, ab Dienstag, Mittwoch wird es dann zunehmend freundlicher. Da ist dann nach dem neuesten Stand auch mehr Sonne dabei.
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6: Ich bin Moritz Einzel. In einem Hafen von Teneriffa liegt das Kreuzfahrtschiff, auf dem das Hantavirus ausgebrochen ist. Die betroffenen Passagiere werden jetzt nach Hause geflogen. Die vier deutschen Passagiere werden von einem niederländischen Flugzeug nach Eindhoven gebracht. Thomas Brockt berichtet.
7: In den Niederlanden werden die Deutschen von Spezialteams in Empfang genommen, die sie dann auch auf dem Weg nach Deutschland begleiten. In einem sogenannten Sonderisoliertransport geht es zunächst nach Frankfurt und dann, wenn ärztlich nichts dagegen spricht, weiter in die jeweiligen Bundesländer. Das normale Leben wartet auf die Heimkehrer dort aber noch nicht. Sie müssen sich erst einmal in Quarantäne begeben, denn die Inkubationszeit beim Hantavirus ist relativ lang. Entwarnung kann erst nach Wochen gegeben werden.
6: In Berlin läuft der Bundeskongress des Deutschen Gewerkschaftsbundes. Zum Auftakt hat DGB-Chefin Fahimi vor Angriffen auf Arbeitsrechte und Sozialstaat gewarnt. Man sehe, wie versucht werde, den 8-Stunden-Tag in Frage zu stellen oder soziale Sicherungssysteme auszuhöhlen. Es ist Muttertag und aus diesem Anlass hat sich Papst Leo XIV. Zu Wort gemeldet. Beim Gebet Regina Caeli in Rom rief der 70-Jährige dazu auf, mit Zuneigung und Dankbarkeit für alle Mütter zu beten, besonders für jene, die in den schwierigsten Umständen leben. Bittere Niederlage für Fürth am vorletzten Spieltag der zweiten Fußball-Bundesliga haben die Franken in Berlin bei Hertha BSC mit 1:2 verloren. Damit muss Fürth als Vorletzter um den Ligaverbleib bangen. Branimir Hrgota bei Sky.
8: Ja, in den letzten Spielen geht es um alles, so wie das ganze Saison war, finde ich. Also wir müssen einfach Gas geben, wir müssen unsere Chance machen, wir müssen weniger Tore gegen uns bekommen. Das ist viel zu einfach. Also wir kriegen heute 2 Tore mit einem Mann mehr und das geht einfach nicht.
6: Sicher abgestiegen ist Münster nach einem 1:1 gegen Darmstadt und der Tabellenzweite Elversberg verlor 1:3 in Düsseldorf, hat den Aufstieg aber weiter in eigener Hand.
5: Dankeschön, Moritz. 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
5: Und entspannt, liebe Autofahrer, gucken wir auf den Straßenverkehr. Damit einen schönen Nachmittag. Wir haben keine Meldungen. Ihr kommt ganz ruhig von A nach B. Bei den Blitzern lasst mich gucken. Nein, auch nichts los. Wenn ihr aber etwas sehen solltet, helft natürlich wie immer gerne kostenlos mit. Und zwar unter der 0800 30 80 700 oder einfach immer gerne WhatsAppen

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0: Und gleich mit Tom Grennan und jetzt mit Roxette. Ein besonderes Duo. Mit The Look geht's zurück in die 80er und den würde ich auf jeden Fall laut hören. Ganz egal, was ihr macht, im Auto entspannen oder nach Hause fahren, zu Hause den Muttertag feiern, unterwegs den Muttertag feiern, vollkommen egal. Wir begleiten meinen Franken sehr gerne durch diesen späten Nachmittag.

0: Die Klassiker unserer Zeit für den Sonntag, fürs Wochenende, das ist Charivari. Wir begleiten euch immer sehr, sehr gerne und haben ja auch immer positive Themen für euch im Blick. Und über diese Nachricht haben wir uns in dieser Woche auf jeden Fall sehr gefreut. Denn für den Waldkindergarten Waldbande in Volkach geht es zum Glück doch weiter. Denn die Stadt hat sich vergangene Woche für einen neuen Träger entschieden und handelt derzeit jetzt noch den genauen Kooperationsvertrag aus. Und wir erinnern uns mal ganz kurz zurück, nachdem die AWO für viele völlig überraschend das Ende der Trägerschaft verkündet hatte und auch die personelle Situation vor Ort eher sehr angespannt war, jetzt eben auch mal gute Nachrichten, es steht ein neuer Träger fest, und zwar der Naturkindergarten Gerolzhofen. Und Maria-Theresa Flammersberger, sie ist Mutter und auch Vorsitzende des Elternbeirates. Und sie kann uns jetzt nochmal ganz kurz sagen, mit welchen Gefühlen sie diese neue Nachricht, diese gute Nachricht aufgenommen hat, beziehungsweise sie und ihre Kolleginnen und Kollegen.
1: Wir vom Elternbeirat, beziehungsweise auch alle Eltern, haben sich sehr gefreut, dass es jetzt sicher ist, dass es einfach weitergeht und auch mit welchem neuen Träger es weitergehen soll. Das haben wir auf jeden Fall mit einem sehr guten Gefühl aufgenommen, nachdem von der AWO auch nochmal Mitte April eine außerordentliche Kündigung zum 31.05. kam und wir einfach nicht wussten, was das jetzt für uns bedeutet.
0: Jetzt aber die gute Nachricht, es geht weiter. Die Frage ist nur, liebe Maria-Theresa, was verändert sich für euch durch den neuen Träger konkret?
1: Was sich für uns Eltern genau ändert, können wir jetzt aktuell noch nicht sagen. Es kommt jetzt darauf an, was in den Kooperationsverhandlungen sozusagen herauskommt. Der Naturkindergarten Gerolzhofen hat prinzipiell einmal längere Öffnungszeiten und auch etwas höhere Elternbeiträge. Wie sich das genau für Volkach dann widerspiegelt, wissen wir heute aber noch nicht.
0: Also abwarten ist angesagt. Wir halten aber auch nochmal fest, die Eltern hatten sich intensiv für den Erhalt des Waldkindergartens eingesetzt und werden jetzt auch belohnt, denn es gibt einen neuen Träger, er steht fest, und zwar der Naturkindergarten in Gerolzhofen. Das ist doch mal eine richtig gute Nachricht. Und damit jetzt rein in diesen späten Sonntagnachmittag. Es geht in Richtung Abend und musikalisch seid ihr bei uns nach wie vor gut aufgehoben. Gleich zum Beispiel Natasha Bedingfield, Huey Lewis and the News machen sich auch schon bereit. Und jetzt der Rocker vom Dienst, Joe Cocker, You Can Leave Your Hat On. So klingt der Nachmittag mit Charivari.

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19: Und die Temperaturen sind noch angenehm. Kann man

0: vielleicht oft genug sagen und ich würde die auch noch genießen, weil das könnte heute Abend anders werden. Aber kommen wir gleich zu. Jetzt schauen wir erstmal nach Wiesentheid in den Landkreis Kitzingen. Noch 23 Grad. Genauso wie in Würzburg am Botanischen Garten. Das läuft also. Aber heute Abend gibt es dann immer wieder ein paar Regenschauer, teilweise auch kräftige Gewitter. Das gilt auch für die erste Nachthälfte. Die zweite wird deutlich entspannter, da lockert es wieder auf bei 11 bis 14 Grad. Morgen zeigt sie dann höchstens mal ganz kurz die Sonne, vor allem so am Vormittag. Dafür sind die Temperaturen aber schon in Ordnung, 14 bis 17 Grad. Nur am Nachmittag bricht das alles ein, dann sehr kalt, nur noch gute 10 Grad auf dem Thermometer. Denn vorher gibt es immer wieder viele Regenfälle und Gewitter, die kühlen alles runter. Und auch morgen Abend kann es noch ein paar Gewitter geben. Das Gute ist aber, ab Dienstag und Mittwoch wird es dann ein bisschen freundlicher, die Schauer gehen zurück und dann übernimmt auch langsam wieder die Sonne. Na Gott sei Dank.
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0: Unser Sonntagnachmittag, hallo liebe Autofahrer, und ich habe nur eine Meldung für euch von der A3. Frankfurt in Richtung Würzburg, hier zwischen Goldbach und Hößbach, immer noch der Standstreifen blockiert. Hier gab es nämlich einen Unfall, also bitte Fuß vom Gas und langsam fahren. Ansonsten alles ruhig und falls ihr etwas sehen solltet, gerne noch anrufen, immer kostenlos möglich, unter der 0800 30 80 700 oder wie gewohnt einfach WhatsAppen. Bei uns auf der Website findet ihr die Telefonnummer dazu. Vielen Dank und eine gute Fahrt.

0: twice. Der Sonntagnachmittag mit Shibuzi hier bei Charivari, Blink Twice. Und das war heute ein sehr, sehr großer Sportvormittag. Denn 6000 Läuferinnen und Läufer sind wieder angetreten in verschiedenen Disziplinen. Und zwar beim 24. WVV-Marathon, Stadtmarathon in Würzburg. Und es gab neben dem klassischen Marathon auch noch den Halbmarathon, den Staffelmarathon und einen 10-Kilometer Funrun. Puh, ja, da brauchst du auf jeden Fall Ausdauer. Und was die Läufer motiviert hat, da generell mitzumachen, das haben sie uns heute am Charivari-Mikrofon verraten.
1: Ich habe hier studiert, ich habe hier jahrelang gelebt und ich bin so happy, wieder hier zu sein nach Ewigkeiten. Und das ist einfach zu laufen, die Atmosphäre, die Stadt, mega, freue mich voll.
2: Ich wurde gezwungen. Es war während der Klausurenphase, ich hatte eigentlich gar keine Lust, aber dann wurde ich überredet und jetzt bin ich doch mit dabei.
3: Ich habe es mir vor allem auch eigentlich als Ziel so für 2026 genommen.
4: Mein Arbeitskollege, der war motiviert, der hat mich ein wenig angesteckt.
5: Wir haben uns gegenseitig motiviert, also wir haben gesagt, okay, wir probieren es mal und melden uns an, um eigentlich mehr ins Lauftraining reinzukommen.
6: Diese beiden wundervollen Personen haben gemeint, die laufen hier. Ich habe gesagt, ja gut, komme ich mal mit, ne? Und ich hatte gestern Geburtstag, bin jetzt 31, also muss ich meine Midlife-Crisis ja irgendwie sinnvoll nutzen.
0: Ja, andere kaufen sich einen Porsche und andere machen halt einen Halbmarathon oder einen ganzen Marathon. Wie man das halt möchte. Sehr schön. Und wir waren mit von der Partie. Bilder könnt ihr euch beispielsweise bei uns auf Social Media angucken, in unserer Instagram-Story. Und wir gucken mal ganz kurz zum Marathon der Frauen. Der war auch sehr, sehr erfolgreich. Auf Platz 2 ist Emilia Bergerhoff gelaufen mit 3 Stunden und 1 Minute. Den dritten Platz machte Marina Dannheimer mit einer Zeit von 3 Stunden und 7 Minuten. Auch nicht schlecht, aber den Marathon der Frauen gewonnen hat Nina Haug mit sagenhaften 2 Stunden 59. Und die Frage ist jetzt nur, liebe Nina, hast du damit gerechnet?
7: Ja, mega. 0,0 damit gerechnet. Bin ganz überwältigt. Ich habe noch nicht wirklich Worte dafür.
0: Das ist nachvollziehbar. Die Frage, die jetzt aber natürlich noch unbedingt beantwortet werden muss, wird das heute noch gefeiert?
7: Heute wird noch gefeiert. Ich bin noch auf einem Geburtstag von einer Freundin und da gehen wir mit meiner Family hin und alle sind da. Also das wird noch ein bisschen zelebriert.
0: So soll das sein. Also es war ein erfolgreicher WVV-Stadtmarathon in Würzburg. 6000 Läuferinnen und Läufer waren dabei in verschiedenen Disziplinen. Alles Verrückte, aber im positiven Sinne. Und wie gesagt, bei uns auf Social Media könnt ihr euch schöne Impressionen anschauen. Und jetzt einen schönen Start in den Sonntagabend und wir hören uns dann morgen wieder ab 10 hier bei Charivari.

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8: Und wie gewohnt gucken wir jetzt nochmal zu euch in die einzelnen Ortschaften. Wir sind unterwegs in Waldbüttelbrunn im Landkreis Würzburg, noch 23 Grad. Und in Würzburg am Bürgerbräugelände schaffen wir 24, also das ist noch in Ordnung. Jetzt am Abend kann es aber auch streckenweise schon erste Regenfälle geben. Zeitweise auch ein paar Gewitter, teilweise sind die kräftig und das gilt auch für die erste Nachthälfte. In der zweiten wird es zunehmend entspannter, das Ganze dann bei 11 bis 14 Grad. Und morgen höchstens mal ganz kurzzeitig am Vormittag die Sonne, da auch schon die höchsten Temperaturen, 14 bis 17 Grad. Denn dann gibt es viel Regen, immer wieder auch starke Gewitter und das kühlt alles runter. Am Nachmittag dann schon auf Werte so um die 10 Grad. Aber das Gute ist, ab Dienstag, Mittwoch wird es dann zunehmend ein bisschen freundlicher.
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9: Ich bin Moritz Einzel. Der Ärzteverband Marburger Bund fordert strengere Regelungen beim Zugang zu Alkohol. So soll der Verkauf von Schnaps nur noch in lizenzierten und spezialisierten Läden erfolgen. Das forderte der Verband auf seiner Hauptversammlung in Hannover. Der Bericht von Thomas Brockt.
10: Supermärkte, Tankstellen und Kioske sollten keinen hochprozentigen Alkohol mehr anbieten dürfen, fordert der Marburger Bund. Der Verband begründet das mit den gesundheitlichen Folgen von Alkoholkonsum. Besonders junge Menschen müssten besser geschützt werden. Denn wer früh anfange, Alkohol zu trinken, habe ein höheres Risiko, später abhängig und krank zu werden.
9: Russlands Präsident Putin hat Altkanzler Schröder als möglichen Vermittler im Ukraine-Krieg ins Spiel gebracht. Das hat in Deutschland unterschiedliche Reaktionen ausgelöst. Aus Regierungskreisen heißt es, die Äußerung reihe sich ein in eine Reihe von Scheinangeboten. Der außenpolitische Sprecher der SPD-Bundestagsfraktion Achmetowitsch sagte dagegen dem Spiegel, jedes Angebot müsse ernsthaft geprüft werden. Das katholische Osteuropa-Hilfswerk Renovabis hat seine Pfingstaktion eröffnet. Sie steht in diesem Jahr unter dem Motto Zusammenwachsen, damit Europa menschlich bleibt. Zum Auftakt in Augsburg forderte Bischof Bertram Mayer Solidarität mit Christen in Osteuropa und Zentralasien. Sie seien oft politischer und gesellschaftlicher Repression ausgesetzt. Ein torreiches erstes Sonntagsspiel am vorletzten Spieltag in der Fußball-Bundesliga. Der Hamburger SV hat mit 3:2 gegen den SC Freiburg gewonnen und ist damit auf Platz 11 geklettert. Freiburg bleibt Siebter und damit in der Pole Position im Kampf um die Qualifikation für die Conference League. In der zweiten Liga ist Münster nach einem 1:1 gegen Darmstadt abgestiegen. Zudem spielten Hertha BSC Fürth 2:1 und Düsseldorf Elversberg 3:1.
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6: Ich bin Moritz Einzel. Die 1.000 Euro Entlastungsprämie ist bekanntlich im Bundesrat durchgefallen. Bayerns Ministerpräsident Söder glaubt, das Vorhaben ist damit vom Tisch. Das hat der CSU-Chef im ARD-Bericht aus Berlin gesagt.
7: Es war eine gut gemeinte Idee. Es hat sich dann aber in den Tagen danach gezeigt, dass sie in der Wirtschaft auf großen Widerstand gestoßen ist. Ich hatte eigentlich gedacht, dass es davor Absprachen gegeben hätte mit der Wirtschaft, ob das vielleicht gut sein könnte, war offenkundig nicht der Fall.
6: Die Bundesregierung wollte es Arbeitgebern ermöglichen, ihren Mitarbeitenden steuerfrei 1.000 Euro zu zahlen. Viele Freunde hat Russlands Präsident Putin in Europa nicht mehr. Aber mit Altkanzler Schröder hat er sich stets bestens verstanden. Jetzt hat Putin Schröder als Vermittler im Ukraine-Krieg ins Spiel gebracht. Regierungskreise sehen darin ein Scheinangebot, während aber aus der SPD Stimmen kommen, den Vorschlag ernsthaft zu prüfen. Es soll schwieriger werden, hochprozentigen Alkohol zu kaufen. Der Ärzteverband Marburger Bund fordert, dass Schnaps nur noch in speziellen und lizenzierten Läden zu haben sein soll. Supermärkte, Tankstellen und Kioske sollen dagegen nichts Hochprozentiges mehr anbieten dürfen. Nach dem sensationellen Einzug des SC Freiburg ins Europa-League-Finale hat der Sportclub am vorletzten Spieltag der Fußball-Bundesliga eine Niederlage kassiert. Freiburg verlor beim Hamburger SV mit 2:3 und verpasste die vorzeitige Qualifikation für die Conference League. Doppeltorschütze Igor Matanovic bei The Zone.
8: Sehr schade, dass es heute nicht gereicht hat. Wir wollten heute auch einfach den 7. Platz klar machen. Das war unser Ziel. Ich glaube, wenn man sich das Spiel anschaut, so hat es sich auch angefühlt, waren wir heute nicht bei 100%, auch nicht annähernd bei 100%.
6: Die Ergebnisse aus der zweiten Liga. Hertha BSC gegen Fürth 2:1, Düsseldorf-Elversberg 3:1 und Münster ist abgestiegen nach einem 1:1 gegen Darmstadt.
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11: Ich bin Moritz Einzel. 4 deutsche Passagiere des von einem Hantavirus-Ausbruch betroffenen Kreuzfahrtschiffes Hondius sind von

0: Teneriffa aus auf dem Rückweg nach Deutschland. Sie wurden mit einer niederländischen Maschine zusammen mit weiteren Evakuierten ausgeflogen, alle ohne Symptome. Zuvor waren bereits Sonderflüge mit Spaniern, Franzosen und Kanadiern gestartet. Die Deutschen werden über Eindhoven nach Frankfurt gebracht und dort unter Quarantäne gestellt. Bayerns Ministerpräsident Söder hält die 1.000 Euro Entlastungsprämie für erledigt. In der ARD hat der CSU-Chef gesagt, nach der Ablehnung im Bundesrat sei das Vorhaben vom Tisch. Es habe großen Widerstand aus der Wirtschaft gegeben, so Söder.
1: Ehrlicherweise muss man sagen, dass die ursprünglich angedachte Summe, um die es gegangen ist, ich glaube 700-800 Millionen, sich dann vervierfacht hat in den letzten Tagen. Deswegen war auch der Ausfall, der Steuerausfall bei fast allen Ländern so dominant, dass da keiner mehr eine Chance gesehen hat, zuzustimmen.
0: Söder schlug vor, statt der Entlastungsprämie nun eine Einkommensteuerreform voranzubringen. Ein Vorschlag des russischen Präsidenten Putin sorgt für hektische Debatten in Deutschland. Er hat Altkanzler Schröder als Vermittler im Ukraine-Krieg ins Spiel gebracht. Allein in Schröders Partei, der SPD, gibt es dazu unterschiedliche Positionen. Der Außenpolitiker Achmetowitsch sagte dem Spiegel, jedes Angebot müsse ernsthaft geprüft werden. Parteikollege Roth hingegen sprach im Tagesspiegel von einem durchsichtigen Manöver. Ein mögliches Heidenheimer Fußballwunder in der Bundesliga nimmt weiter Form an. Durch einen 3:1-Sieg in Köln am vorletzten Spieltag ist der FCH erstmals seit Mitte Januar nicht mehr Tabellenletzter. Heidenheim zog am punktgleichen St. Pauli vorbei und ist auch punktgleich mit Wolfsburg auf dem Relegationsplatz. Im letzten Spiel trifft Heidenheim auf Mainz, während es das direkte Duell zwischen St. Pauli und Wolfsburg gibt. Ein weiteres Ergebnis: Hamburg hat mit 3:2 gegen Freiburg gewonnen.
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9: Ich bin Moritz Einzel. Nach dem Scheitern im Bundesrat ist die 1.000 Euro Entlastungsprämie nach Ansicht von Bayerns Ministerpräsident Söder vom Tisch. Das hat der CSU-Chef im ARD-Bericht aus Berlin gesagt.
10: An so einem Punkt muss man einmal überlegen, macht es dann einen Sinn, etwas weiter zu verfolgen, mit dem Kopf durch die Wand zu gehen? Ich rate davon ab. Bin ja der einzige Ländervertreter im Koalitionsausschuss. Mein Rat ist dringend, davon abzulassen. Lieber zu überlegen, dass man was Sinnvolleres tut.
9: Söder schlug vor, das Geld lieber in eine Einkommensteuerreform zu stecken. Auf Teneriffa läuft die Evakuierung des Kreuzfahrtschiffes Hondius. An Bord war das Hunter-Virus ausgebrochen. Es gab 3 Todesopfer. 4 deutsche Passagiere wurden mittlerweile nach Eindhoven in den Niederlanden ausgeflogen. Von dort geht es für sie weiter nach Frankfurt. Viele Freunde hat Russlands Präsident Putin in Europa nicht mehr. Aber mit Altkanzler Schröder hat er sich stets bestens verstanden. Jetzt hat Putin Schröder als Vermittler im Ukraine-Krieg ins Spiel gebracht. Regierungskreise sehen darin ein Scheinangebot, während aber aus der SPD Stimmen kommen, den Vorschlag ernsthaft zu prüfen. Was wird das für ein Krimi-Finish am letzten Spieltag der Fußball-Bundesliga? Heidenheim hat in Köln mit 3:1 gewonnen und ist nun punktgleich mit dem neuen letzten St. Pauli und Wolfsburg auf dem Relegationsplatz. Der FCH legte zuletzt eine unglaubliche Aufholjagd hin. Präsident Holger Sandwald sagte bei The Zone:
11: Also wenn ich zurückdenke an die Zeit vor Ostern,

0: da hat keiner mehr irgendein Cent auf uns gewettet. Wir intern haben immer dran geglaubt, dass wir nochmal das schaffen können, dass wir nochmal rankommen können. Aber jetzt haben wir alle den unglaublichen Showdown am letzten Spieltag. Das hätte vor Wochen natürlich niemand geglaubt. Und ich bin sehr stolz auf die Mannschaft, was sie heute geleistet hat. Wirklich Hut ab. Kompliment.
1: Heidenheim spielt am letzten Spieltag gegen Mainz und zwischen St. Pauli und Wolfsburg gibt es das direkte Duell. Zuvor hatte heute Hamburg gegen Freiburg gewonnen, 3:2 hieß es im Volkspark.
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3: Guten Abend, liebe Klassikfreunde aus Würzburg, Gemünden, Kitzingen, Karlstadt, Lohr, Marktheidenfeld, Ochsenfurt und wo auch immer, in jeder schönen Ecke Mainfrankens. Es begrüßt Sie auch heute Abend ganz herzlich Ihr Blagoj Apostolow. Radio Opera, fünfmal in der Woche, Sonntag bis Donnerstag um 21 Uhr, hier auf Charivari. Und nun viel Spaß mit der heutigen Sendung. Liebe Zuhörerinnen und Zuhörer, bei unseren letzten Sendungen haben wir ausführlich über Bel Canto gesprochen und dabei auch erwähnt, dass die Quelle dieses Gesangsstils bei den Evirati, bei den Entmannten, den Kastraten anzusiedeln ist. Heute gehen wir weiter auf diese Spur. Ich stelle Ihnen eine neue Doppel-CD vor, erschienen beim Label EMI Virgin Classics, nämlich Die Welt der Kastraten, die Engelsstimmen. Zu den zwei Audio-CDs gibt es auch eine Bonus-DVD, also eine Ausgabe, die für Ihre Phonothek würdig ist. Wir hören heute keine Kastraten. Ja, im 21. Jahrhundert ist keiner mehr bereit, seine Männlichkeit zu opfern, um wie ein Kastrat singen zu können. Das kann man auch über anderen Wege erreichen. Wir hören heute Sopranistinnen und Kontratenöre mit einer Vokalität, die den damaligen Kastraten sehr ähnlich ist. Und sie singen alle so schön, dass ich es mir kaum vorstellen kann, dass man im 17. Jahrhundert noch schöner gesungen hat. Beginnen wir nun mit dem Orfeo von Claudio Monteverdi, La Musica, heute aus der goldenen Kehle von Nathalie Dessay, spielt so eine Art Rolle von Prolog, moderiert das Geschehen. Hor mentre i canti alterno. Es begleitet Le Concert d'Astrée unter der Leitung von Emmanuel Haim.

die Welt der Kastraten heute bei Radio Opera. Ja, die ungewöhnliche Begeisterung, die Kastraten seit der Mitte des 17. Jahrhunderts und das ganze folgende Jahrhundert hindurch erregten, ist immer noch eines der faszinierendsten Phänomene der Musikgeschichte. In diesen 150 Jahren, die das goldene Zeitalter dieser Sänger waren, zogen sie die musikalische Welt in ihren Bann, ausgestattet mit einer hohen Stimme, in der sich eine wunderbare Zartheit mit unglaublicher Kraft und übermenschlicher Virtuosität vereinte. Das ganze musikalische Europa ließ sich von diesen Stimmwundern mitreißen, die binnen weniger Jahre die Hauptattraktion der Opernaufführungen geworden waren. Auch heute noch lassen uns die Kastraten, wenngleich es sie nicht mehr gibt, an jene Perfektion des Gesangs denken, von dem ihre Zeitgenossen, privilegierte Zeugen einer vergangenen Epoche, so oft sprachen. Die Erinnerung an diese wunderbaren Stimmen, die aus den Sphären kamen, verwirrt und verzaubert in gleicher Weise unser modernes Empfinden. Eine vielschichtige, sehr verständliche Anziehungskraft, solange sich mit den Kastraten die Geschichte als betörend und gleichzeitig grausam darstellt. Betörend, solange sich Realität und Trugbild an den Grenzen zum Übernatürlichen miteinander vereinen. Grausam, indem sie eine unerträgliche Gewalt offenbart, die in den Dienst von Schönheit und Emotion gestellt wurde. Die einen sterben daran, die anderen erlangen eine Stimme, die schöner ist als die von Frauen. Keiner hat dieses tragische Paradoxon einer Kastration zu künstlerischen Zwecken besser in Worte gefasst als Voltaire in Candide. Und nun aus Georg Friedrich Händels Resurrezione, die Auferstehung, hören wir das Duett Dolci Chiodi, Maddalena und Cleophe. Wir hören die Stimmen von Kate Ryall und Sonja Prina. Es begleitet wieder Le Concert d'Astrée unter der Leitung von Emmanuel Heim.

Die Kastration junger Sänger nahm im 16. Jahrhundert in Westeuropa ihren Anfang und wurde zunächst angewandt, um den Kapellen der Fürsten und den Kirchen, aus denen weibliche Stimmen verbannt worden waren und deren Bedarf die Falsettisten kaum decken konnten, hohe Stimmen zu liefern. Diese Kastration wurde in Italien rasch allgemein übliche Praxis, da der Reiz, den diese androgynes Stimmen mit ihrem zauberhaften Gesang auf das Publikum ausübten, enorm war, aber auch, weil sie den beachtlichen Vorteil bot, die Entwicklung der Stimme eines Sängers aufzuhalten, solange dieser noch sehr jung war. Wenn der Sängerknabe kastriert war, konnte er seine Ausbildung fortsetzen, ohne das Ende der Pubertät abwarten zu müssen und seine Karriere sofort in Angriff nehmen. Zu dem künstlerischen Reiz kam also das wirtschaftliche Interesse. Wie immer und seit eh und je in dieser sündigen Welt. Wir hören jetzt aus La Passione di Gesù Cristo, Signor Nostro von Antonio Caldara, die Arie des Pietro, Giacché mi tremi. Laura Polverelli wird von Europa Galante begleitet. Die musikalische Leitung und Solo-Violine hat Fabio Biondi inne.

Die Kastraten. Die jungen Sänger, die durch ihre ungewöhnliche Begabung auf sich aufmerksam gemacht hatten, wurden vor dem Stimmbruch operiert, damit ihre Kinderstimme in ihrer ganzen Reinheit erhalten blieb. Der Eingriff, gar nicht ungefährlich, der ihr Wachstum beeinträchtigte, führte dazu, dass Kehlkopf und Stimmbänder im Erwachsenenalter verkümmert waren, der Brustkorb sich jedoch umso stärker entwickelt hatte. Der Kastrat verfügte somit über eine Stimme von beachtlicher Reinheit. Er bewahrte die hohen Töne seiner Kinderstimme, der jedoch ein ungewöhnlich langer Atem zugute kam. Leider führte der Eingriff nicht immer zum gewünschten Erfolg, und es geschah nicht selten, dass manche operierte Knaben durch den Stimmbruch trotzdem ihre Kinderstimme verloren. Vor allem war häufig die Folge, dass sich die Stimme des jungen Kastraten nicht in der erwarteten harmonischen Weise entwickelte und der erwachsene Sänger –

seinem Publikum eine jener schrillen und schneidenden Stimmen offerierte, mit denen der französische Diplomat Präsident de Brosse so hart ins Gericht ging. Es ist nicht der Mühe wert, seine Ohren für das Recht einzutauschen, so zu kreischen. Gar kein Kreischen, nein, ein wunderschöner Gesang bieten die heutigen Sänger und Sängerinnen natürlich spezialisiert für diesen barocken Gesang, so zum Beispiel die Sopranistin Vivica Jeannot. Wir hören sie jetzt mit der Arie des Morasto, Destin Nemico, Destin Avaro aus La Fida Ninfa, die treue Ninfe von Antonio Vivaldi. Es begleitet wieder das Orchester Europa Galante unter der Leitung von Fabio Biondi.

Vivica Genot, par excellence, singende mezzosopranistin, das ist bel canto, erster Klasse, liebe Freunde. Ja, die Kastraten und ihre Welt. Viele junge Knaben bezahlten diesen gefährlichen Eingriff mit dem Leben. Doch wenn die Operation erfolgreich verlief und sich die Talente des Sängers bestätigt hatten, dann war das Ergebnis spektakulär. Die berühmtesten Kastraten waren Phänomene mit ihrem übermenschlichen Atemvolumen, konnten es mühelos mit den Bläsern aufnehmen. So wird erzählt, der junge Farinelli sei 1722 in Rom jeden Abend im Karneval in einer Arie mit Solotrompete seines Meisters Porpora gegen einen berühmten Trompeter angetreten, und das Duell der Virtuosen endete jedes Mal mit dem impertinenten Sieg des Sängers über den bedauernswerten Instrumentalisten, der völlig erschöpft war. Die Kunst der Kastraten beschränkte sich allerdings nicht auf virtuose Schaustellung und pyrotechnische Akrobatenstücke. Die meisten von ihnen, oft vollendete Schauspieler, so wie Gaetano Guadagni, der in Glucks Orfeo ed Euridice die männliche Titelrolle kreierte, brillierten mit pathetischem Gesang, zarten Ausdrucksnuancen und erlesener Ornamentik. Mehr als jedem anderen bot ihnen ihr ungewöhnlich langer Atem die Möglichkeit, ein vollendetes Messa di voce einzusetzen, jene ausgeklügelte Technik, mit der ein und dieselbe Note in einem langen Crescendo-Decrescendo dargeboten wurde. Wir hören jetzt den Countertenor David Daniels mit dieser Arie des Orfeo aus Glucks Orfeo ed Euridice, Che farò senz Euridice. Es begleitet das Orchester of the Age of Enlightenment unter der Leitung von Harry Bicker.

David Daniels, einer der besten Countertenöre unserer Zeiten, sang die Arie des Orfeo Cefaro senza Euridice aus Orfeo ed Euridice von Christoph Willibald Gluck. Unter den rund 100 Kastraten, die zwischen dem 17. und 19. Jahrhundert in Europa aktiv waren, sind heute nur noch einige berühmte Namen allgemein in Erinnerung geblieben, jene Protagonisten einer Aristokratie von Superstars, zu denen Farinelli, Carestini oder Nicolino gehörten. An ihrer Seite und keineswegs in ihrem Schatten wurde allerdings auch einem knappen Dutzend anderer Sänger mit großem Talent ein gewaltiger Ruhm zuteil, darunter Senesino, der als Stimmwunder gefeierte Lieblingskastrat von Händel, oder Giovanni Manzoli, der seine Karriere mit Vivaldi begann und sie fast 40 Jahre später mit Mozart beendete. Andere Kastraten, deren Zahl noch größer war, brachten es in ihrer regionalen Umgebung zu Ruhm und Ansehen,

und erhielten Engagements an die großen Theater, um dort die Opern erstrangiger Komponisten zu singen. Wir kommen nun zu einer Altusstimme, die in den letzten Jahren Furore macht. Das ist der Franzose Philippe Jaruski. Er singt eine Arie aus La Clemenza di Tito, die milde Tito von Johann Adolf Hasse, Se mai senti, das ist die Arie des Sesto. Le Concert d'Astrée begleitet unter der Leitung von Emmanuel Haim.

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Wir bringen für Sie heute die Sendung Die Welt der Kastraten. Begierig auf pikante Anekdoten haben Chronisten von den Kastraten häufig ein einseitiges Bild gezeichnet. Ihre Launen, Marotten und eigenwilligen Ansprüche zum Mittelpunkt des Klatsches ihrer Zeit gemacht. Die Exzesse einiger von ihnen waren gewiss einer Blütenlese würdig, ebenso die rasende Begeisterung des Publikums für diese Sänger, die wie Götter verehrt wurden. So schrieb Abbé Conti, als Farinelli 1728 in Venedig eintraf: Die Leute sind so versessen auf Farinello, dass sie die Türken, wenn sie im Golf auftauchten, ruhig an Land gehen ließen, bloß um nicht zwei kleine Arien zu verpassen. Über diese Extravaganzen hinaus, die diese männlichen Diven in gleicher Weise boten wie ihr Publikum, ist jedoch das bedeutendere Erbe, das die Kastraten uns hinterlassen haben, ihre einzigartige Kunst. Eine Kunst, die Sinne und Herz mit einem Entzücken erfülle, dem sich auch jene, die für Musik weniger empfänglich seien, sich kaum verschließen könnten, wie sich Baron Grimm über den großen Caffarelli

äußerte. Nachdem die Kastraten die Barockoper dominiert hatten und mit der galanten Oper ihre Apotheose erlebten, verblasste Ende des 18. Jahrhunderts allmählich ihr Stern. Mit der Veränderung der Denkweise während der Aufklärung, die sich auch auf Schauspielkunst auswirkte, begann für die Kastraten die Zeit des Niedergangs. Domenico Bedini, Mozarts Sesto in La Clemenza di Tito und Giovanni Velluti, der in Rossinis Aureliano in Palmira die Rolle des Arsace sang, waren die letzten großen Sterne, die das Reich der Kastraten mit Glanz erfüllten. Nach 1830 traten die Männer mit den Engelsstimmen von der Opernbühne ab und die wenigen Sänger, die eine veraltete Praxis weiterführten, zogen sich in die Kapellen zurück. Dem Tode nahe fanden sie somit ihre Wiege wieder, die bald ihre Grabstätte werden würde. Der Countertenor Max Emanuel Cencic singt jetzt die Arie des Arsace, Perché mai le luci a primo, aus der Oper Aureliano in Palmira von Gioacchino Rossini. Es begleitet das Orchester de Chambre de Genève unter der Leitung von Michael Hofstetter. Ja, manches dürfte Ihnen bei dieser Arie sehr, sehr bekannt vorkommen. Aber so war mal Gioacchino Rossini. Er pflegte es oft, ganze Passagen aus einem Werk in ein anderes einzubauen. Ganz einfach so.

Der letzte Vertreter der Kastraten, Alessandro Moreschi, Solist der Sixtinischen Kapelle, starb 1922 mit 74 Jahren, nachdem er seine Stimme auf Wachszylinder verewigt hatte. Damit lieferte er, sicher zu spät, ein berührendes, wenn auch peinliches Zeugnis für einen Gesang, den es heute nicht mehr gibt. Ein Gesang, der zweifellos für immer untergegangen, denn im 21. Jahrhundert dürfte niemand mehr imstande sein, auf eine Praxis zurückzugreifen, die den Grundrechten eines Rechtsstaates widerspricht. Zugleich ist vor wenigen Jahren klar geworden, dass wir vergeblich darauf zählen, eine Maschine könne im Wege einer elektronischen Synthese das neu erschaffen, was allein die menschliche Alchemie hatte zuwege bringen können. Die natürlichen Sänger beiderlei Geschlechtes sind es also, denen heute die heikle Aufgabe zukommt, gemeinsam dem Repertoire der Kastraten Ehre zu erweisen. Sopranistinnen oder Sopranisten –

weibliche oder männliche Altisten, jeder mit seiner Technik, seinem Timbre, seinem Einfühlungsvermögen. Sie bieten uns seit mehreren Jahrzehnten ihre Sichtweise des Gesangs ihrer Ahnen, der zum Mythos geworden ist. Diese verwirrenden, erschütternden oder betörenden Huldigungen, die Frauen und Männer gleichermaßen ihren

Anspruch auf Authentizität. Gleichwohl enthalten sie einen wahren Kern. Vor allem bergen sie in sich einen Traum. Jenen Traum, der allein uns in die Lage versetzt, den Engelsstimmen wieder zu begegnen, die für immer in die Sphären eingegangen sind. Zum Schluss unserer Sendung »Die Welt der Kastraten« hören wir den Countertenor Gérard Lenn mit der Arie des Serse aus Händels gleichnamigen Oper »Frondi tenere ombra mai fu«. Es begleitet Il Seminario Musicale.

0: 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Ihr Blagoj Apostolov.
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0: heftige Gewitter bei uns aus. In der zweiten Nachthälfte lockern die Wolken zum Teil wieder auf und die Temperaturen, sie sinken auf 14 bis 11 Grad. Aktuell haben wir in Körnach im Landkreis Würzburg noch 14 Grad und in Würzburg an der Löwenbrücke noch etwas über 19 Grad. Der Charivari-Wettertrend. Morgen zeigt sich höchstens mal kurzzeitig die Sonne. Ansonsten gibt es vom Spessart her immer wieder kompakte Wolken mit Regen und Gewitter. Die Höchstwerte 14 bis 17 Grad, die werden bereits zur Mittagszeit erreicht. In der zweiten Tageshälfte kühlt es auf gut 10 Grad ab. Der Westwind frischt vor allem im Bereich der Gewitter stark bis stürmisch auf. Dienstag und Mittwoch wechseln sich Wolken, Sonne und wenige Schauer ab. Es wird deutlich kälter. Von Christi Himmelfahrt an erwarten uns erneut kühles Tiefdruckwetter mit Schauern und Gewittern.
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2: Ich bin Helen Martin. Auf Teneriffa ist die Evakuierung des Kreuzfahrtschiffes im Gange, auf dem das Hunter-Virus ausgebrochen war. 4 deutsche Passagiere sind am Abend in die Niederlande ausgeflogen worden. Sie sind mittlerweile in Eindhoven gelandet. Von dort geht es für sie weiter nach Frankfurt. Weil es so lange dauern kann, bis das Hunter-Virus ausbricht, müssen sie dann wohl wochenlang in Quarantäne. Die 1.000 Euro Entlastungsprämie ist vom Tisch. Das glaubt jedenfalls Bayerns Ministerpräsident Söder nach dem Aus für das Vorhaben im Bundesrat. In der ARD sagte der CSU-Chef:
3: Wenn das dann schon so teuer ist, eine Prämie, die keiner will, dann nehmen wir lieber das Geld her und stecken es dahin, wo es notwendig ist, in eine echte große Einkommensteuerreform.
2: Die Bundesregierung wollte es Arbeitgebern ermöglichen, ihren Mitarbeitenden steuerfrei bis zu 1.000 Euro zu zahlen. Ein Vorschlag des russischen Präsidenten Putin sorgt für hektische Debatten in Deutschland. Er hat Altkanzler Schröder als Vermittler im Ukraine-Krieg ins Spiel gebracht. Allein in Schröders Partei, der SPD, gibt es dazu unterschiedliche Positionen. Der Außenpolitiker Ametowitsch sagte dem Spiegel, jedes Angebot müsse ernsthaft geprüft werden. Parteikollege Roth hingegen sprach im Tagesspiegel von einem durchsichtigen Manöver. Am vorletzten Spieltag in der Fußball-Bundesliga hat sich Heidenheim einen Showdown im Abstiegskampf erspielt. Der FCH siegte mit 3:1 in Köln. Damit gehen die letzten 3 der Tabelle, also Wolfsburg, Heidenheim und St. Pauli, punktgleich in den letzten Spieltag. Heidenheims Doppeltorschütze Jan Schöppner sagte bei The Zone, viele hätten sein Team schon abgeschrieben.
4: Vielleicht haben wir auch seitdem so ein bisschen befreit aufgespielt, kann man glaube ich so sagen. Seitdem punkten wir auf einmal, seitdem ist man vielleicht auch so ein bisschen in den Flow reingekommen und ja, das war vielleicht so das Geheimrezept.
2: Die weiteren Ergebnisse: Mainz Union Berlin 1:3 und Hamburg Freiburg 3:2.
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0: Die A3 Würzburg Richtung Nürnberg zwischen Schlüsselfeld und Höchstadt Nord ist der Standstreifen blockiert. Gefahr durch ein unbeleuchtetes Fahrzeug auf der Fahrbahn. Dann haben wir ja Würzburg, der Viehmarktplatz. Wegen des Katholikentages in Würzburg ist er bis einschließlich 21. Mai gesperrt. Auf dem Residenzparkplatz ist wegen Aufbauarbeiten für den Katholikentag teilweise der Residenzplatz gesperrt. Und zwar ab Montag, den 11. Mai komplett, dauert noch bis zum 17. Mai. Die B8 Kitzingen Richtung Würzburg, die Spur Richtung Würzburg ist nach wie vor in der Unterführung der A7 gesperrt wegen Bauarbeiten. Umleitung über die A7 und A3 zur Anschlussstelle Rottendorf und ja, Fahrzeuge, die nicht über die Autobahn fahren dürfen, ja, die fahren über Buchbrunn, Mainstockheim und Dettelbach bis einschließlich 13. Mai dauert das Ganze noch an. Wenn ihr noch etwas bemerkt, ruft uns kostenfrei an auf unserer Blitz- und Verkehrshotline der 0800 30 80 700.
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0: Seid mir willkommen. Ich hoffe, ihr hattet ein schönes Wochenende. Die kommende Woche soll ja vom Wetter her etwas kühler werden. Lassen wir uns mal überraschen. Auf jeden Fall lassen wir den Sonntag ganz gechillt ausklingen bis 24 Uhr. Hier ist erstmal Lisa Stansfield, All Around the World. Wunderschönen guten Abend zusammen.

Jennifer Rush auf Radio Charivari, eurem Radio von ihr, The Power of Love. Und vorher gab's Ariel Speedwagon mit Keep on Loving You. Und gleich gibt's Adele mit Hello. Ja, und ein kleines Hello geht auch Richtung Kia. Denn die Kia bekommt von der Anna Grüße. Die Anna hat gesagt, könnt ihr mal meine beste Freundin, die Kia, grüßen und ihr sagen, dass ich sie total vermisse. Gut, jetzt wissen wir natürlich nicht, warum, weshalb und weswegen, aber wir haben es einfach mal weitergegeben. Und wenn ihr auch Grüße habt oder euch bemerkbar machen wollt, könnt ihr das natürlich tun. Ihr müsst uns nur eine WhatsApp hier ins Studio schicken. Die Nummer gibt es auf www.meincharivari.de oder kostenfrei hier anrufen. Die 0800 30 80 700. Und jetzt wie angekündigt, Adele. Hello.

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14: In der Nacht breiten sich vom Taubertal her Regen und anfangs auch kräftige Gewitter bei uns aus. In der zweiten Nachthälfte lockern die Wolken zum Teil wieder auf und die Temperaturen sinken auf 14 bis 11 Grad. Ja, aktuell in Eisingen im Landkreis Würzburg, da haben wir noch 14 Grad und in Würzburg am Alten Kranen noch knapp 19 Grad. Der Charivari-Wettertrend. Morgen zeigt sich höchstens kurzzeitig die Sonne, ansonsten ziehen vom Spessart her immer wieder kompakte Wolken mit Regen und Gewittern durch. Die Höchstwerte 14 bis 17 Grad, die man bereits zur Mittagszeit erreicht. In der zweiten Tageshälfte kühlt es auf gut 10 Grad ab. Der Westwind frischt vor allem im Bereich der Gewitter stark bis stürmisch auf. Am Dienstag und Mittwoch wechseln sich Wolken, Sonne und wenig Schauer ab. Es wird deutlich kälter. Von Christi Himmelfahrt an erwartet uns erneut kühles Tiefdruckwetter mit Schauern und Gewittern.
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14: Ja, da hätten wir... Die üblichen Verdächtigen, sage ich jetzt mal. Der Residenzplatz in Würzburg ist wegen Aufbauarbeiten für den Katholikentag teilweise gesperrt. Ab morgen, 11. Mai, komplett. Das Ganze bis zum 17. Mai. Und in Würzburg, der Viehmarktplatz ist wegen des Katholikentages in Würzburg bis einschließlich 21. Mai gesperrt. Ja, und die Beachtung.

nach wie vor. Die B8 geht zwingend Richtung Würzburg. Die Spur Richtung Würzburg ist in der Unterführung der A7 gesperrt wegen Bauarbeiten. Umleitung über die A7 und die A3 zur Anschlussstelle Rottendorf. Ja, und ihr wisst ja nicht, autobahntaugliche Fahrzeuge, die fahren über Buchbrunn, Mainstockheim und Dettelbach. Das Ganze dauert noch bis zum 13. Mai. Und wenn ihr noch etwas bemerkt, ruft uns einfach kostenfrei auf der 0800 30 80 700 an. Mit Tom Böttcher und hier ist Elton John. Can you feel the love of Radio Charivari? Bitteschön. Bitteschön.

F.R. David Words. Ja, da ist so manche Runde geschunkelt worden zu diesem Kuschelklassiker. Vorher gab es dann übrigens Robbie Williams mit Feel, nach wie vor einer meiner Lieblingssongs. Ja, vor allen Dingen wegen der Gitarre gegen Ende gebe ich ja richtig, gebe ich ja unumwunden zu. Gleich gibt's Dolly Parton und Kenny Rogers mit Islands in the Stream. Vorher allerdings noch Grüße, und zwar von der Nicole. Die möchte nämlich, ja, ihren Schatz grüßen, und zwar den Christian und alle, die sie kennen. Und da ist es schon, Dolly Parton und Kenny Rogers mit Islands in the Stream. Bitteschön.

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7: Heute Nacht breiten sich vom Taubertal her Regen und anfangs auch kräftige Gewitter bei uns aus. In der zweiten Nachthälfte lockern die Wolken zum Teil wieder auf und die Temperaturen sinken auf 14 bis 11 Grad. Aktuell in Marktstädt im Landkreis Kitzingen haben wir 14 Grad. In Würzburg am Residenzplatz, da haben wir noch knapp 17 Grad. Der Charivari-Wettertrend. Morgen zeigt sich höchstens kurzzeitig die Sonne. Ansonsten ziehen vom Spessart her immer wieder kompakte Wolken mit Regen und Gewittern durch. Die Höchstwerte von 14 bis 17 Grad werden bereits zur Mittagszeit erreicht. In der zweiten Tageshälfte kühlt es auf gut 10 Grad ab. Der Westwind frischt vor allem im Bereich der Gewitter stark bis stürmisch auf. Dienstag und Mittwoch gibt es einen Wechsel aus Wolken, Sonne und wenig Schauern. Es wird deutlich kälter. Von Christi Himmelfahrt an erwartet uns kühles Tiefdruckwetter mit Schauern und Gewittern.
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8: Ich bin Helen Martin. CSU-Chef Söder sieht für die im Bundesrat gestoppte 1.000-Euro-Prämie keine Zukunft mehr. Das hat er im Interview mit der ARD gesagt. Mehr dazu von Thomas Brockt.
9: Eine gut gemeinte Idee, sagt Söder, aber es habe großen Widerstand in der Wirtschaft gegeben, mit der offenbar vorher auch niemand gesprochen habe. Die Prämie war dann im Bundesrat gescheitert, weil die Länder hohe Steuerausfälle befürchteten. Ob die Bundesregierung nun den Vermittlungsausschuss anruft, um doch noch einen Kompromiss zu finden, ist unklar. Am Dienstag ist erst einmal Koalitionsausschuss, da dürfte das Thema Entlastungen bei Schwarz-Rot ziemlich weit oben stehen.
8: Nach dem Hunter-Virus-Ausbruch auf dem Kreuzfahrtschiff von Dios sind 4 deutsche Passagiere in den Niederlanden gelandet. Sie werden jetzt in Spezialtransporten nach Frankfurt gebracht und müssen danach in Quarantäne. Insgesamt waren 26 Menschen an Bord des Evakuierungsflugs von Teneriffa, alle ohne Symptome. Auf dem Schiff gibt es bisher 6 bestätigte Hunter-Virus-Fälle. 3 Menschen sind gestorben, darunter eine Deutsche. Der Ärzteverband Marburger Bund will den Verkauf von hochprozentigem Alkohol in Supermärkten und Kiosken verbieten. Stattdessen soll es starke alkoholische Getränke nur noch an lizenzierten Stellen geben. Das Argument des Verbands: Alkohol sei ein großes Gesundheitsrisiko. Besonders junge Menschen müssten besser geschützt werden. Die Fußballer von Union Berlin haben das letzte Sonntagsspiel dieser Bundesliga-Saison gewonnen. 3:1 der Sieg in Mainz, der erste unter Interimstrainerin Marie-Louise Ether. Zuvor sorgte Heidenheim für maximale Spannung im Abstiegskampf. Nach dem 3:1-Sieg in Köln gehen der letzte, vorletzte und der Relegationsplatz, also St. Pauli, Heidenheim und Wolfsburg, punktgleich in den letzten Spieltag. Im ersten Sonntagsspiel hatte Hamburg mit 3:2 gegen Freiburg gewonnen.
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7: Ja, gute Nachrichten von den Straßen in Mainfranken. Aktuell keine Störungsmeldung. In Würzburg haben wir Residenzplatz wegen Aufbauarbeiten für den Katholikentag ab morgen komplett gesperrt bis zum 17. Mai. Und wegen des Katholikentags in Würzburg ist auch der Viehmarktplatz bis einschließlich 21.

0: Polizei gesperrt. Wenn ihr noch etwas bemerkt, ruft uns kostenfrei an auf unserer Blitz- und Verkehrshotline der 0800 30 80 700. 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
0: Es geht in die zweite Stunde. Schön, dass ihr mit dabei seid. Und wir eröffnen mit Whitney Houston, I Will Always Love You.

Ein Kuschelklassiker der Extraklasse, Barclay James Harvest und Hymnen. Ja, und ein Blick auf die Uhr sagt uns, es ist Zeit, mal wieder aufs Kalenderblatt zu schauen. Da haben wir es auch schon. Was haben wir denn heute noch alles zu begehen? Den Muttertag natürlich. Den ganzen Tag war heute Muttertag und das ist es auch noch bis 24 Uhr. Ja, und der wurde 1914 vom US-Kongress, der zweite Sonntag im Mai, wurde da zum Muttertag erklärt und seitdem haben wir den quasi so, ja. Dann haben wir heute auch noch den Weltzugvogeltag. Der wurde 2006 von dem Umweltprogramm der Vereinten Nationen ins Leben gerufen, um weltweit den Schutz von Zugvögeln und ihren Lebensräumen anzuregen. Ja, was haben wir heute unter anderem noch? Tag des freien Buches in Klammern, wurde erstmals 1947 in Berlin als Gedenktag anlässlich der Bücherverbrennung von 1933 begangen und später als Tag des freien Buches auch in der DDR fortgeführt. Ja, und dann haben wir heute noch den Ohne-Schuh-Tag. Der Ohne-Schuh-Tag wurde vom US-amerikanischen Unternehmen Tom's Shoes ins Leben gerufen, um die Aufmerksamkeit auf die Probleme der Familien zu lenken, welche sich keine Schuhe leisten können. Ja, dann haben wir heute auch noch Namenstag von Taina, Solange, Damien, ja, Bertram, Liliane, Iliana, Gordian, Isidor, Ermira und Alfio, um nur mal einige zu nennen, am 130. Tag der 19. Kalenderwoche im Sternzeichen Stier. Und im Ohr haben wir gleich The Weeknd featuring Daft Punk, I Feel It Coming, gefolgt von Metallica, ja, mit orchestraler Unterstützung und dem Klassiker Nothing Else Matters. Aber jetzt erstmal wie angekündigt auf Radio Charivari, The Weeknd.

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6: In der Nacht breitet sich vom Taubertal her Regen und anfangs auch kräftige Gewitter bei uns aus. In der zweiten Nachthälfte lockern die Wolken zum Teil wieder auf und die Temperaturen sinken auf 14 bis 11 Grad. Ja, aktuell in Zellingen im Landkreis Main-Spessart, da haben wir auch noch 14 Grad. Und in Würzburg, ja, an der Stift Haug, da haben wir noch etwas über 16 Grad. Der Charivari-Wettertrend. Morgen zeigt sich höchstens mal kurzzeitig die Sonne. Ansonsten gibt es vom Spessart her immer wieder kompakte Wolken mit Regen und Gewittern. Die Höchstwerte von 14 bis 17 Grad werden bereits zur Mittagszeit erreicht. Nachmittags kühlt es sich auf etwa 10 Grad ab. Am Dienstag und Mittwoch wechseln sich Wolken, Sonne und wenige Schauer ab. Es wird deutlich kälter. Und von Christi Himmelfahrt an erwartet uns erneut kühles Tiefdruckwetter mit Schauern und Gewittern. Hört sich jetzt nicht so prickelnd an.
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6: Ja, ein Blick auf die Straßen in Mainfranken, da haben wir die

A3. Und zwar Nürnberg Richtung Würzburg zwischen Erlangen-Frauenaurach und Erlangen-West. Gefahr durch einen defekten PKW. Der Standstreifen ist blockiert. Ansonsten keine weiteren Störungsmeldungen, außer natürlich Würzburg intern. Der Residenzparkplatz ist wegen Aufbauarbeiten für den Katholikentag noch gesperrt von morgen bis zum 17. Mai. Und der Viehmarktplatz ist ebenfalls wegen des Katholikentages bis einschließlich 21. Mai gesperrt. Wenn ihr noch etwas bemerkt, ruft uns kostenfrei an auf unserer Blitz- und Verkehrshotline der 0800 30 80 700. Mit Tom Böttcher und hier ist Crowded House. Don't dream, it's over. Auf Radio Charivari, eurem Radio von hier. Ja, und anschließend gibt's Roxy Music und More Than This.

Vanessa Williams, Save the Best for Last. Ja, das Beste immer bis zum Schluss aufheben. Ja, und nachdem wir jetzt fast schon am Ende der Sonntags-Kuschelklassiker-Ausgabe angekommen sind, haben wir jetzt die besten Kuschelklassiker noch für euch. Und zwar David Bowie, Absolute Beginners, Maroon 5 mit Memories. Und hier sind Foreigner, I Don't Want to Live Without You. Ja, und damit ziehe ich mich dezent zurück, wünsche euch eine gute Nacht, einen guten Start in die neue Woche. Naja, wettermäßig soll es nicht so berauschend werden, aber wir lassen es uns trotzdem gut gehen und ich würde mich freuen, wenn wir uns dann morgen Abend wiederhören um 22 Uhr, gibt es dann die Montagsausgabe der Kuschelklassiker. Bis dann.

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14: In der Nacht, da breiten sich vom Taubertal her Regen und anfangs auch kräftige Gewitter bei uns aus. In der zweiten Nachthälfte lockern die Wolken zum Teil wieder auf. Die Temperaturen sinken auf 14 bis 11 Grad. Aktuell in Kastell im Landkreis Kitzingen, da haben wir noch 14 Grad. Und in Würzburg, ja, am Bürgerbräu-Gelände, da haben wir noch 16 Grad. Der Charivari-Wettertrend. Morgen zeigt sich höchstens mal kurzzeitig die Sonne. Ansonsten ziehen vom Spessart her immer wieder kompakte Wolken mit Regen und Gewitter durch. Die Höchstwerte von 14 bis 17 Grad werden bereits zur Mittagszeit erreicht. In der zweiten Tageshälfte kühlt es auf gut 10 Grad ab. Ja, der Westwind frischt vor allem im Bereich der Gewitter stark bis stürmisch auf. Dienstag und Mittwoch wechseln sich dann Wolken, Sonne und wenige Schauer ab. Es wird deutlich kälter. Von Christi Himmelfahrt an erwartet uns erneut kühles Tiefdruckwetter mit Schauern und Gewittern.
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15: Ich bin Helen Martin. 26 Menschen, die an Bord des vom Hunter-Virus betroffenen Kreuzfahrtschiffs waren, sind in den Niederlanden gelandet, darunter auch 4 Deutsche. Sie werden jetzt nach Frankfurt am Main gebracht. Auf dem Schiff hat es 6 Hunter-Virus-Fälle gegeben. 3 Menschen sind gestorben, auch eine Frau aus Deutschland. Die WHO stuft die Gefahr einer Ausbreitung des Hunter-Virus als gering ein. Für CSU-Chef Söder ist die 1.000 Euro Entlastungsprämie gescheitert. In der ARD hat der bayerische Ministerpräsident gesagt, die Prämie sei eine gut gemeinte Idee gewesen, dann aber in der Wirtschaft.

0: auf großen Widerstand gestoßen. Söder will das Geld jetzt lieber in die Einkommensteuerreform stecken. Am Dienstag trifft sich der Koalitionsausschuss, um über andere Möglichkeiten zur Entlastung der Bürger zu sprechen. Kreml-Chef Putin hatte vorgeschlagen, dass Altkanzler Schröder als Vermittler im Ukraine-Krieg fungieren könnte. Dieser Vorschlag stößt in der SPD nicht auf grundsätzliche Ablehnung. Der SPD-Außenpolitiker Stegner sagte dem Spiegel, er begrüße jede Initiative, die den Krieg beenden könnte. Thomas Beskin berichtet.
1: Bisher, so sagt Stegner, sei Europa nicht an den Verhandlungen beteiligt und könne keine Vorschläge machen. Wenn das über jemanden wie Schröder gelingen würde, wäre es fahrlässig, das auszuschlagen. Die Bundesregierung äußerte sich skeptisch zu dem Vorschlag. Aus Regierungskreisen in Berlin hieß es, er reihe sich ein in eine Serie von Scheinangeboten.
0: Zum Abschluss des vorletzten Spieltags in der Fußball-Bundesliga hat Union Berlin einen historischen Erfolg eingefahren. Das 3:1 in Mainz war der erste Sieg unter Trainerin Marie-Luise Eter. Zuvor hatte sich Heidenheim einen Showdown im Abstiegskampf erspielt. Der FCH siegte mit 3:1 in Köln. Damit gehen die letzten drei der Tabelle, also Wolfsburg, Heidenheim und St. Pauli, punktgleich in den letzten Spieltag. Im ersten Sonntagsspiel gewann Hamburg gegen Freiburg mit 3:2.
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1: Aye.

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14: Ich bin Helen Martin. Die Entlastungsprämie von 1.000 Euro, sie ist vom Tisch, zumindest für CSU-Chef Söder. In der ARD hat er gesagt:
15: Es war eine gut gemeinte Idee, es hat sich dann aber in den Tagen danach gezeigt, dass sie in der Wirtschaft auf großen Widerstand gestoßen ist. Ich hatte eigentlich gedacht, dass es davor Absprachen gegeben hätte mit der Wirtschaft, ob das vielleicht gut sein könnte, war offenkundig nicht der Fall.
14: Am Freitag hatte der Bundesrat die Prämie abgelehnt. Morgen, also am Dienstag, trifft sich der Koalitionsausschuss, um darüber zu sprechen, wie man die Bürgerinnen und Bürger noch entlasten könnte. Nach dem Hunter-Virus-Ausbruch auf dem Kreuzfahrtschiff von Dios sind mittlerweile 94 Passagiere von Teneriffa ausgeflogen worden, darunter 4 Deutsche. Die sind in den Niederlanden gelandet und werden jetzt nach Frankfurt gebracht. Dann geht's für sie in häusliche Quarantäne. Insgesamt gibt es 6 bestätigte Hunter-Virus-Fälle und 2 Verdachtsfälle. 3 Menschen sind gestorben, ein niederländisches Ehepaar und eine Deutsche. In 63 Schulen in Bayern sind letzte Woche Drohmails eingegangen, und zwar immer mit dem gleichen Wortlaut. Wie die Rheinische Post berichtet, haben auch 56 Schulen in NRW die Mail bekommen. Die Polizei hat die Drohungen geprüft, keine war ernst gemeint, keine Schule musste schließen. Es war ein torreicher Sonntag in der Fußball-Bundesliga. Am Abend hat Union Berlin einen 3:1-Erfolg in Mainz gefeiert. Der Premierensieg der ersten Bundesliga-Trainerin Marie-Louise Ether. Zuvor setzte Heidenheim seine Aufholjagd fort. Nach dem 3:1-Sieg in Köln ist der FCH nun Vorletzter und punktgleich mit St. Pauli und Wolfsburg. Am letzten Spieltag geht's um alles. Im ersten Sonntagsspiel feierte der HSV einen 3:2-Sieg gegen Freiburg.
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17: Ich bin Helene Martin. 4 deutsche Passagiere des Kreuzfahrtschiffs Hondius sind nach dem Hantavirus-Ausbruch auf dem Weg nach Frankfurt. Von dort werden sie zur Quarantäne in ihre Bundesländer gebracht. Eine Person kommt in die Berliner Charité, eine andere nach Baden-Württemberg. Laut der WHO gab es 6 bestätigte Hantavirus-Fälle auf dem Schiff. 3 Menschen sind gestorben, darunter auch eine Deutsche. Nach dem Veto des Bundesrats ist die geplante Entlastungsprämie für Arbeitnehmer wohl vom Tisch. CSU-Chef Söder und SPD-Ministerpräsidentin Schwesig raten der Bundesregierung, das Vorhaben abzuhaken und stattdessen gleich eine Einkommensteuerreform anzugehen. Am Dienstag dürfte das Thema im Koalitionsausschuss diskutiert werden. 600 Kilometer in 96 Stunden. Das hat Läufer Adar Saci zwar nicht geschafft, aber er ist jetzt trotzdem im Ziel im US-Bundesstaat Kalifornien angekommen. 123 Stunden hat der Berliner gebraucht, bis er den Santa Monica Pier bei Los Angeles erreicht hat. Gestartet war er im Death Valley in Kalifornien. Hunderttausende haben seinen Lauf im Livestream verfolgt. Das Saisonfinale in der Fußball-Bundesliga verspricht Spannung pur, ganz besonders im Abstiegskampf. Heidenheim hat seine Aufholjagd mit einem 3:1-Sieg in Köln fortgesetzt und hat nun doch noch realistische Chancen auf den Klassenerhalt. Justin Hamm berichtet.
18: Erstmals seit Mitte Januar ist Heidenheim nicht mehr Letzter. Da steht nun punktgleich St. Pauli und auch Wolfsburg auf dem Relegationsplatz ist punktgleich. Die beiden spielen am letzten Spieltag noch gegeneinander. Heidenheim ist gegen Mainz gefragt. Union Berlin feierte beim 3:1 in Mainz den ersten Sieg unter Trainerin Marie-Louise Ether und der HSV besiegte Freiburg mit 3:2.
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